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4: Mit Michael Scheder. Ab heute regiert König Fußball. Mit dem Spiel Mexiko gegen Südafrika beginnt heute um 21 Uhr unserer Zeit die größte Fußball-WM der Geschichte. 48 Mannschaften kämpfen bis zum 19. Juli um den Titel. Und zum ersten Mal seit fast drei Jahrzehnten spielt auch Österreich mit. Die österreichischen Fans fiebern den Spielen entgegen, wobei die Anstoßzeiten durch die Zeitverschiebung großteils ein bisschen ungünstig sind. Das erste Match der Österreicher gegen Jordanien am nächsten Mittwoch beginnt zum Beispiel um 6 Uhr in der Früh. Bei uns in Österreich wird weiter über das Sparpaket diskutiert. Finanzminister Markus Marterbauer hat es gestern präsentiert und die Meinungen darüber gehen weit auseinander. Für das gewerkschaftsnahe Momentum-Institut wird hauptsächlich bei der unteren Mittelschicht gespart. Die wirtschaftsliberale Agenda Austria sieht im Budget ein altes linke Tasche, rechte Tasche Spiel. Die Teuerung steigt, eine Lösung im Iran-Krieg ist weiter nicht in Sicht. Ökonomen gehen deswegen davon aus, dass die Europäische Zentralbank heute ihren Leitzins erhöhen wird. Von 2 auf 2,25%. Das wäre die erste Erhöhung seit fast drei Jahren. Die Gene der Eltern, auch die, die sie nicht an die Kinder weitervererben, wirken sich auf die Schulnoten der Kinder aus. Das hat jetzt ein Forscher aus Niederösterreich nachgewiesen. Mit Kollegen hat er bei 30.000 Familien aus Norwegen und Estland die Auswirkungen von Elterngenen auf Kinder untersucht. Und da hat sich gezeigt, dass sie sich auch auf die schulischen Leistungen der Kinder auswirken. Auch wenn die Gene keine Ausrede der Kinder für schlechte Noten in der Schule sein können.
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6: Ja, heute geht's Stück für Stück ein bisschen wieder Richtung Frühling. Also die Sonne, die schaut dann im Laufe des Tages oft vorbei, wechselt sich mit den Wolken ab. Ganz beständig ist es nicht. Der ein oder andere Schauer ist dabei, vor allem auch in den Bergen. Und ja, wir erreichen wieder 20 Grad.
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1: Auf den Straßen ist es ruhig um die Zeit. Ihr habt freie Fahrt im gesamten Ländle. Kommt gut an.
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1: Hallo am Donnerstag.
3: Rein geht's mit Kamerad, be mine, einer der besten aktuellen Hits.

0: Ole, ole, ole, Antenne Vorarlberg hier am 11. Juni. Heute Start der Fußball-WM 2026. Guten Morgen.
1: Hey, guten Morgen erstmal. Ja, deswegen sitzen wir aber jetzt schon im Trikot hier. Haben ja den Komm im Trikot zur Arbeit-Tag ausgerufen.
0: Ja, nur, dass du halt im falschen Dress da hockst.
1: Wieso im falschen? Das ist ein Italien-Dress.
0: Ja, die sind nicht einmal dabei.
1: Ist doch mir egal.
0: Ja. Und? Hätte jetzt so eine Österreicherin auch.
1: Nein, eine Österreicherin.
0: Österreicher-Dress hat sie ja können.
1: Es
0: oder?
1: Geht nicht. Mein Herz lässt es nicht zu. Mein Opa ist Sarde, müsst ihr wissen. Und bei uns daheim hat man immer das Italien-Dress an. Ich habe noch nie anders angehört. Das wird sich jetzt nicht ändern. Nur weil Österreich mal entschieden hat, dass sie auch mal dabei ist.
0: Aber du bist ja nur ein Viertel Italienerin und drei Viertel Österreicherin.
1: Nur?
0: Hä?
1: Nur?
0: Nur ein Viertel Italienerin.
1: Du kannst dir deine Pasta in Zukunft selber kochen.
0: Also wenn ihr jetzt auch gerade vor dem Kleiderschrank steht, zieht das Trikot eurer Wahl an und schickt uns dann gern ein Foto davon am Zieh ein Trikot zur Arbeit Tag an.

0: Antenne Vorarlberg hier. Einen schönen guten Morgen. Und das sind die Themen, die wir heute für euch vorbereitet haben. Natürlich WM-Start, deswegen Fakt oder Fake. Wir klären heute mit euch die kuriosesten Fakten rund um die Fußball-WM. Der Tom aus den News, der hat uns da wirklich kuriose Sachen rausgesucht und wir rätseln alle gemeinsam mit vorm Radio. Ist es Fakt oder Fake? Erste Spielrunde um 10 nach 6.
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7: Wir messen aktuell 8 Grad in Lauterach beim Janersee, 8 sind es in Rankweil und 3 Grad hat es einfach in der Bratsee von ihr Winterjacken. Also heute wird es Stück für Stück wieder besser, 20 Grad sind dann Höchstwerte heute Nachmittag. Dazu schaut immer wieder die Sonne raus, ganz ohne Wolken schafft es aber nicht. Die mischen auch noch mit und ja, wird ab und zu immer wieder noch nass.
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8: Ja, es läuft im Frühverkehr noch gar keine Staus im Ländle. Wir wünschen gute und sichere Fahrt.
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8: Ja, einen schönen guten Morgen euch allen.
7: Mensch, bist du motiviert, das ist doch schön. Was glaubt ihr, wie weit nach oben schafft es der Bodensee beim Ranking der schönsten Seen in ganz Europa?
8: Ich weiß es.
7: Ja? Jo. Ja. Die Antwort haut euch oben, verrat mal in 6 Minuten.
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0: So. Jetzt hat sie es gleich geschafft.
1: Du tust ja, als würdest du sterben.
0: Es geht so langsam. Ganz entspannt rein in den Donnerstag mit Antenne Freiberg. Guten Morgen.
1: Guten Morgen. Und der Bodensee ist der zweitschönste See in ganz Europa. Hey, wie cool ist das denn? Hey, es hat jetzt ein neues Ranking ergeben. Und da merkt man einfach schon wieder, gern, dass wir einfach dort wohnen, wo andere einfach Urlaub machen. Mhm. Ich als Prägenzerin fühle es sowieso voll. Ich kann nicht ohne See leben. Ich kann nicht atmen ohne See in der Nähe.
0: Das Einzige, was mich jetzt stört, ist, welcher Säckelsee ist Platz 1?
1: Säckelsee.
0: Ha? Welcher?
1: Der Comosee.
0: Ah, der Comosee.
1: Ist jetzt aber auch unfair, weil Italien gewinnt halt immer, oder? Halt. Hier ist ja heute mit dem Dress.
0: Außer bei der WM höher.
1: Die gewinnen sogar, wenn sie nicht

0: Antenne Vorarlberg hier, einen schönen guten Morgen.
1: Good morning.
0: Der WM-Start 2026. Und deswegen suchen wir diese Woche auch gemeinsam die 10 schönsten Biergärten hier bei uns im Ländle, bei unseren Vorarlberg-Top 10.
1: Und das Wetter wird ja jetzt Gott sei Dank Stück für Stück wieder besser.
0: Gottlob, stimmt jetzt schon mit ab auf Antenne Vorarlberg.at. Den Sieger küren wir dann wie immer morgen, Freitag um 20 von euch hier auf Antenne.

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0: 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Schön, dass ihr bei uns seid.
1: Wir schicken euch Energie für den Donnerstag gleich von Sunrise Avenue. Das singt ihr auf jeden Fall auch jetzt um die Uhrzeit schon mit. Dann wartet mega motivierender Pop von Nico Santos. Und ihr Kleid auf der Toy Story 5 Premiere verzaubert wieder alle. Taylor Swift schickt mal euch mit Opolite. 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
12: Es ist 5 vor 6.
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13: Mit Tom Flaxon, schöner guter Morgen. Heute geht's also los. Die größte Fußball-Weltmeisterschaft aller Zeiten beginnt. Mit dem Eröffnungsspiel Mexiko gegen Südafrika um 21 Uhr unserer Zeit nach. Nach 30 Jahren auch endlich wieder mit dabei Österreich. Die ÖFB-Auswahl startet am Mittwoch um 6 Uhr in der Früh gegen Jordanien ins Turnier. Kommen wir nach Vorarlberg. Da landen in den Müllsäcken leider immer mehr Akkus von alten Elektrogeräten. Fast viermal so viele wie noch vor 10 Jahren, wie eine Studie der Uni Leoben zeigt. Damit steigt auch die Brandgefahr in den Sortieranlagen weiter an, wie uns Reinhard Pierer, der Bereichsleiter bei Loaca Recycling in Götzis, schildert.
14: Wenn dir durch irgendwelche Geräte durchklauen, ein Sack aufreißt, ein gelber Sack oder Trommelsieber etc. in einer Sortieranlage, dann können diese Pole der Lithium-Ionen-Akkus offen werden und durch eine metallische Berührung fangen sie auch Funken machen und dann brennen sie.
13: Er wünscht sich deshalb ein System, in dem es für alte Akkus Geld zurückgibt. Auf keinen Fall dürfen sie in den Müllkübel, sondern am besten ins Altstoff-Sammelzentrum. Der Bringzerwälder Lebensmittelhändler Sutter Lütti investiert in Hohenems 20 Millionen Euro. Im ehemaligen AGM sollen in einem Jahr die Landbäckerei Hammerl und der Käsehersteller Moosbrugger bald gemeinsam produzieren. Das berichtet die Wirtschaftspresseagentur. Derzeit läuft noch das Behördenverfahren, läuft alles nach Plan, starten im Herbst die Umbauarbeiten. Und die gute Nachricht aus Vorarlberg. Zum Auftakt der Schultheatertage in Dornbirn war das Kulturhaus gestern restlos ausverkauft. Heute präsentieren die 11 Schulklassen noch einmal ihr einstudiertes Bühnenprogramm. Beim Stadtmarketing rechnet man nochmal mit gut 500 Besuchern und damit einem vollen Haus.
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15: Wir schauen zu euch nach Ludesch. Bei der Pfarrkirche, da hat es 8 Grad, 7 in Bietzau und 10 in Geissau. Heute schafft es endlich wieder mal die Sonne raus. Ganz ohne Wolken schaffen wir es aber dann doch nicht. Die ziehen heute immer wieder durch. Und auch ganz einzelne Regenschauer sind am Nachmittag mit dabei. Mit 20 Grad wird es aber wieder milder. Morgen Freitag, da haben die Wolken wieder das Sagen. Die Sonne schafft es am Nachmittag mal raus.
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16: Ihr habt im Moment freie Fahrt im gesamten Ländle. Kommt gut an.
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0: ist Chiara.
1: Schönen guten Morgen.
2: Hi.
1: Fakt oder Fake? Wir klären heute die kuriosesten Geschichten rund um die Fußball-WM 2026 und ihr rätselt alle vorm Radio mit. Die WM startet ja heute die erste Runde in 12 Minuten.
2: Ja, definitiv Fakt ist, dass Taylor Swift eines der schönsten Kleider aller Zeiten bei der Premiere von Toy Story 5 anhatte. Silber, Kurz, Blumen, Glitzer, mega lieben wir. Hier ist sie für euch mit Opalite, einer der besten aktuellen Hits.
1: Schöner Donnerstag miteinander.

0: Antenne vor allem hier um 4:06. Wollen wir wetten? So einfach seid ihr noch nie an 1.000 Euro gekommen. 10 Fragen, 60 Sekunden Zeit und beantwortet ihr alles richtig, gehört die Kohle euch. Das ist die 1.000 Euro Minute auf Antenne Vorarlberg.
1: Wir quizzen jeden Tag mit euch, immer um 7:40, wie mit der Ines aus Schlins. 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
2: Ach ja, wenigstens
1: deshalb.
0: Sehr. Hätte ich auch gesehen, oder?
2: Ja, mal, das passt ja.
0: Sehr. Ja, vielleicht knackt ihr heute die 1.000 Euro.
1: Sind wir gespannt.
0: Ja, meldet euch jetzt noch schnell an auf unserer Homepage antennevorarlberg.at und dann die erste Spielrunde heute um 7:40.
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0: Antenne Vorarlberg hier. Einen schönen guten Morgen.
1: Hello.
0: Fakt oder Fake? Wir klären heute die kuriosesten Sachen rund um die Fußball-Weltmeisterschaft 2026. Da geht's heute endlich los. Österreich auch mit dabei und Tom aus den News. Du stellst uns heute vor ordentlich Herausforderungen.
2: Ja, genau. Ich habe mir gleich was ausgesucht für euch.
1: Okay, und ihr rätselt alle vom Radio mit. Tom, let's go.
2: Ein Spieler läuft bei einem WM-Spiel durchschnittlich mehr als 10 Kilometer. Fakt oder Fake?
0: Fakt.
1: 10 Kilometer.
0: Ist schon Fakt, ich habe selbst Fußball gespielt. Also ein 10 im Schnitt, dann bist du ein guter Mittelfeldspieler.
1: Ich sag Fake.
2: Ja, ist Fakt, Simon. Ja.

0: Richtig.
1: Punkt für dich.
0: Nächste Frage. Bei einer WM wird mehr Wasser in der Rasensprenganlage versenkt, als Bier trunken wird in einem Stadion.
2: Oh! Das ist fake.
1: Ich sag, das ist Fakt, weil die Amerikaner trinken fix nicht so viel wie mir.
2: Doch, doch, die trinken halt Bass Light, aber...
0: Ja, genau, das Lightbier macht, das ist fake. Man geht von 300.000 Liter Bier pro Spiel aus. So viel netzt man nicht im Rasen.
1: Ich bin ja, schlecht.
2: Schade, gerne. Und, hast du noch eins?
0: Ja, natürlich. Brasilien hält den WM-Rekord für die meisten roten Karten. Fakt oder fake?
1: Ich glaube, das ist fake. Da gibt es fix einen Italiener, der mehr hat.
2: Also ich glaube, es ist Fakt, weil Brasilien gefühlt bei jeder WM mitgemacht hat. Also haben sie vielleicht auch die meiste rote Karte.
1: Tom.
0: Da ist der Fußballexperte unter uns richtig. Genau so ist es.
2: 3 von 3.
1: Das gibt's ja nicht, wie so schlecht. Hey.
2: Tom, danke. Fakt oder Fake? Wir klären heute die kuriosesten Sachen rund um die Fußball-WM 2026. Nächste Runde mit Kollegen Tom Flachs in einer Stunde um 5 nach 7.

0: Antenne Vorarlberg hier um 6.21 Uhr. Guten Morgen.
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11: Wir schauen euch nach Mellau beim Kindergarten, da hat es 8 Grad, 8 auch in Schruns und 9 in Dornbirn. Heute wird es wieder ein bisschen milder, 20 Grad gehen sich am Nachmittag aus, dazu wechselt sich die Sonne immer wieder mit den Wolken ab. Ganz trocken bleibt es aber nicht, es wird einzeln noch regnen. Morgen Freitag wieder bewölkter, die Sonne hat es schwer.
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12: Auf den Straßen sieht soweit gut aus, noch überhaupt keine Staus im Ländle. Wir wünschen weiterhin gute und sichere Fahrt.
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12: Ja, einen schönen guten Morgen.
11: Diesen neuen Film feiert gerade die ganze Welt. Hey, warum das Netz eskaliert, verrate ich euch in 12 Minuten in Chiaras Netzupdate.
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0: Antenne Fallberg hier, 6.33 Uhr, wunderschönen guten Morgen.
1: Morgen
0: und das erste Mal in unserer 10-jährigen Beziehung sehe ich den Simon heute was dekorieren.
1: Ja,
0: bitte,
1: logisch,
0: was tue ich denn?
1: Fußball-WM Start, wir müssen der Österreich-Studio machen.
0: Da ist so aus dem Häuschen, dass Österreich endlich mal bei einer Fußball-WM dabei ist. Hey, du bist komplett im Fieber. Das neue Dress hast du auch gekauft.
1: Ja, logisch. Du hättest da gerade ein Beispiel an mir nähern können.
0: Ja, wir haben ja den kaum im Trikot zur Arbeittag ins Lerber gerufen und ich habe einfach das Italien-Dress an. Ja.
1: Das passt ja schon. Zieh Fischer
0: heute. Nein, mein Opa ist Sarde, bei uns ist das immer so. Abgesehen davon muss ich ehrlich sagen, das Dress von Österreich gefällt mir gar nicht so.
1: Ja, aber es ist Österreich, drei Viertel Österreicherin.
0: Ja,
1: also jetzt bitte.
0: Und kannst du in Zukunft selber deine Pasta kochen in dem Fall? Also schickt uns doch auch euer Foto, wenn ihr im Trikot auf der Arbeit seid. Einfach
1: recht,
0: euer Herzensverein. Simon schmückt das Studio in den Österreich-Farben. Und ja, wir freuen uns über euer Foto, ganz easy über WhatsApp. Und hier ist jetzt Mike Posner für euch. 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

0: Einen wunderschönen guten Morgen.
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0: Also ihre Bildschirmzeit, die will wirklich keiner sehen.
2: Ist nicht so schlimm.
0: Chiara ist Social Media süchtig. Dafür hat sie aber wirklich alles in meinem Blick.
2: Ja, und da sie ziemlich sicher, der beste Pixar-Film aller Zeiten. Hey, der neueste Hit, Hoppers, ist jetzt frisch raus auf Disney Plus für euch zu streamen. Und schon als der im Kino kam, gell, da war der Hype schon riesig, wurde als bester Animationshit überhaupt gefeiert. Und ich habe ihn jetzt für euch angeguckt und ich bin schockverliebt einfach, schockverliebt.
0: Um was geht's denn? Ich war auf dem Training.
2: Also um die Tiere im Wald. Die verlieren durch die Menschen eh klar wieder mal Land. Und ein junges Mädchen will den Tieren unbedingt helfen und die beamt deswegen ihr Bewusstsein in einen Roboter-Biber.
0: So wie bei Avatar.
2: Ja, der ist schon täuschend echt. Oh, der ist so süß. Und er mischt sich dann unter das ganze Tiervolk, um einmal zum Erklären, wie sie sich wehren können, oder? Der ist so mega, der ist so gut. Ich habe natürlich wieder geheult am Schluss. Ich will jetzt einen Biberfreund haben. Und ja, der ist was für die ganze Family. Unbedingt da schon.
0: Ich schon noch nicht da.
2: Ja,
0: bitte. Chiaras Netz-Update.

0: bei euch läuft und seine Vorarlberg.
1: Hi.
0: Es ist 10 vor 6, vor 7. Einen wunderschönen guten Morgen.
1: Wir holen den Sommer zurück, beamen uns nach Ibiza in den Ushuaia Club mit Calvin Harris und Summer. Mega Zehner. Aus den 20ern am Start, Purple Disco Machine, der geht von 0 auf 100 und natürlich sind die besten aktuellen Hits am Start. Leonie, Don't Worry, extra gemütlicher Pop gibt's gleich um 6:45.
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7: Der Müll im Ländle ist teilweise brandgefährlich. Was da teilweise wirklich falsch entsorgt wird, das hört er gleich in den News.
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7: Es ist 5:07.
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10: Mit Tom Flaxern, guten Morgen. Heute geht's also endlich los. Die größte Fußball-Weltmeisterschaft aller Zeiten beginnt. Und das mit dem Eröffnungsspiel Mexiko gegen Südafrika um 21 Uhr unserer Zeit. Nach 30 Jahren ist auch Österreich wieder mit dabei bei einer WM-Endrunde. Die ÖFB-Auswahl startet am Mittwoch um 6 Uhr früh gegen Jordanien ins Turnier. In den Müllsäcken der Vorarlberger landen immer öfter brandgefährliche Elektrogeräte. Die versteckten Akkus, etwa von E-Zigaretten, elektrischen Zahnbürsten und sogar singenden Grußkarten, müssen unbedingt separat entsorgt werden. Reinhard Pierer von Lorca Recycling in Götzis.
11: Wenn der Akku fertig ist, Kohle abkleben und bei den geeigneten Übernahmestellen, wie sprich zum Beispiel am ASZ in der jeweiligen Gemeinde, abgeben. Aber das Wichtigste, Pole abkleben.
10: Denn die können schnell Feuer fangen, sagt Pira. Es komme in den Sortieranlagen deshalb schon wöchentlich zu brenzligen Situationen. Der Brinkzerwälder Lebensmittelhändler Sutter Lütti investiert in Hohenems 20 Millionen Euro. Im ehemaligen AGM sollen ab dem nächsten Jahr die Bäckerei Hammerl und der Käsemacher Moosbrugger gemeinsam produzieren. Das berichtet die Wirtschaftspresseagentur. Derzeit läuft noch das Behördenverfahren, hält der Fahrplan, starten im Herbst die Umbauarbeiten. Und die gute Nachricht aus Vorarlberg. Eklig grausige Müllkübel. Die waren gestern. Die Schülerinnen und Schüler der Mittelschule Hasenfeld haben in Lustenau den Mülleimern auf ihrem Schulhof jetzt einen trendigen Look verpasst. Mit coolen Sprüchen und viel Farbe. Schaut auf Insta echt super aus.
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12: Wir messen 9 Grad in Bludenz beim Nepomuk-Brunnen, 8 Grad haben wir in Eichenberg und 7 in Sonntag. Heute ist nicht mu, nicht mäh, Sonne kommt immer wieder raus, Wolken mischen aber auch viele mit und am Nachmittag wird es einzeln mal nass, es wird aber milder mit bis zu 20 Grad. Morgen Freitag, da hat es die Sonne dann ganz schwer, mit Glück kommt sie am Nachmittag dann mal raus. Und Simon, Aufhörer Schmücker jetzt da, Studio in Österreich, Farben,
13: ja,
12: Verkehr.
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7: Verkehr habe ich natürlich trotzdem im Blick. Ich bin nur am Schmücken, weil nichts los ist.
12: Ja,
7: im Moment keine Staus im Ländle. Ihr habt freie Fahrt.
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0: Ja, und damit es im Auto ganz entspannt wird, schicken wir euch jetzt Leonie rein. Super feine Stimme, Don't Worry, eine der besten aktuellen Hits.
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0: 5 nach 7 bei euch läuft Antenne Vorarlberg. Einen schönen guten Morgen. Fakt oder Fake? Wir klären heute die kuriosesten Sachen rund um die Fußball-Weltmeisterschaft 2026. Die startet heute nämlich. Österreich ist auch mit dabei. Und Tom aus den News, du hast da richtig geniale Herausforderungen für uns.
1: Ja, Herausforderungen habe ich ausgesucht für euch, richtig.
2: Simon ist heute voll der Pro, der hatte vorhin alles richtig, aber warte, hey, jetzt komme ich. Und ihr rätselt mit vom Radio. Tom, los geht's.
1: Fakt oder Fake? Jeder WM-Schiedsrichter bekommt für jedes Spiel ein neues Set an Pfeifen. Fakt oder Fake?
2: Oh, das finde ich voll nett. Ich hoffe, das ist Fakt.
0: Ich glaube, das ist Fake. No. So viel Pfeife braucht man.
2: Aber was, wie nett mit so WM-Flägeln und drauf.
0: Ja, cool wär's.
1: Ist leider Fake.
2: Mann!
1: Jeder hört seine Orgelpfeife im Sack.
2: Oh, macht natürlich wohl Sinn.
1: Also, bei einer einzigen WM wurden schon einmal 10 Eigentore geschossen. Fakt oder Fake?
2: Fakt.
0: Das ist Fakt. Das war, glaube ich, die letzte WM 20, die vorletzte in Russland, glaube ich, 2018.
1: Ja, du kriegst sogar 2 Sterne.
2: Ja, gibt's ja nicht, Simon!
0: Ja.
2: Hey, ich habe jetzt so einen Punkt.
1: Ohne hören wir noch. Da kannst du ihn jetzt herpanieren.
2: Okay.
1: Das meistverkaufte Stadionessen der WM-Geschichte ist und bleibt die Currywurst.
0: Doch.
2: Fakt!
0: Fakt, siehst du, ja, die WM war schon zweimal im Deutschen. Ich glaube trotzdem Fake.
2: Was ist denn ein Hotdog?
0: Ja, ich kann es dir nicht sagen.
1: Ja, bei uns wäre es die rote, gell?
2: Ja.
0: Oder Wiese.
1: Ja, genau. Aber es ist und bleibt der Burger,
2: Mann.
1: Also Fake. Er haut wieder alle aus.
2: Schon wieder
0: 6 richtige.
2: Schon wieder
0: ich freue mich. Fakt oder Fake? Wir klären heute die kuriosesten Sachen rund um die Fußball-WM 2026. Nächste Runde dann in einer Stunde um 10 nach 8.

0: 12.
1: Guten Morgen.
2: Guten Morgen.
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0: wenn man auf einmal dekorieren kann. 7:21 Uhr, Antenne Vorarlberg, guten Morgen zum Start der Fußball-WM. Kennt Simon heute keinen Halt, der steht gerade in der Mikro und so, schmückt das Studio in den Österreich-Farben.
1: Ja, ich bin so im Fieber, ich sag's so. Ich kann schon gerne mal schlafen, mein Blutdruck ist auf 180.
0: Ja, man merkt so richtig, ja, hey. Aber der von Ray Dalton übrigens so, Blood Running gleich um 7:45 Uhr für euch.
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10: Wir schauen zu euch nach Brand am Golfplatz. Da hat es 7 Grad, 10 sind es in Mäder und 11 in Bregenz. Ja, heute schafft es endlich wieder mal die Sonne raus. Aber es sind auch Wolken da. Also die wechseln sich heute so miteinander ab. Und ganz ohne Regen schaffen wir es am Nachmittag auch nicht. Die ziehen einzeln durch. Mit 20 Grad wird es aber wieder milder. Morgen Freitag haben die Wolken komplett das Sagen. Sonne schafft es mit Glück am Nachmittag im Rheintal raus.
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11: Der Blick auf die Verkehrskameras zeigt mir aktuell im Ländle noch kein Stau. Über 10 Minuten, da seid ihr überall schneller durch. Wir wünschen weiterhin gute und sichere Fahrt.
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11: Schönen guten Morgen.
12: Hi.
11: Gleich quizzen wir gemeinsam bei der 1.000-Euro-Minute um die große Kohle. Beantwortet 10 Fragen in einer Minute richtig und zack, habt ihr 1.000 Euro mehr am Konto.
10: Nächste Spielrunde gleich in 12 Minuten. 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

0: Antenne Vorarlberg hier. Guten Morgen um 7.34 Uhr. Und wenn ihr gerade noch vorm Kleiderschrank steht, heute ist Komm im Trikot zur Arbeitstag. Es geht los, endlich, mit der Fußball-WM 2026. Österreich auch mit dabei. Und ich stand ganz, ganz stolz da im Österreich-Dress.
1: Und ich im Italien-Dress.
0: Ja, wie immer. Also das ist einfach ein Skandal.
1: Ist
0: die sind nicht einmal
1: nicht
0: dabei.
1: Jeder darf anziehen, was er will. Heute. Mein Opa ist Sade, wir machen das immer so.
0: Ja.
1: Hast du aber gesehen, was der Tom aus den News auch hat?
2: Ja, schau, Morgen. Extra für dich.
0: Also der Tom ist ganz brutal.
2: Grün-Weiß-Austria.
1: Steht da gut, ist aber ein ziemlich altes Dress.
2: Das ist ein altes Dress, ja. Als kleiner Bub bin ich großer Lustnoff-Fan gewesen.
0: Und Austria-Lustnoff.
2: Austria, gell? Ja, ja. Nicht FC, da musst du durch. Und dann Charlie nicht auch dabei.
0: Ja, aber und ich sehe, was ich dabei habe.
1: Ja, du hast Österreich-Dresser. Okay, der T-Shirt zieht sich aus. Nein, hast du ein FC Lustenau T-Shirt
2: drunter? Alter,
0: wo ich den Tom heute gesehen habe, bin ich ins Auto, aber ich habe nicht mehr eine Ersatz-FC-Dresse.
1: Und die ist auch so alt. Ja, die ist nicht angekommen.
0: 94 ist das.
1: Warte, jetzt hat der Tom noch ein Käppi
2: an. Ich lege noch einen drauf, ein alter Käpple. Den haben wir als abdeckt heute.
1: Aber mir auch reden wegen dem Italien-Dress. Ich wollte es ja nur mal sagen. Also Simon, du schmückst mit das Studio, Tom. Kannst du mir gleich helfen, das hat noch Potenzial. Da,
0: ich
1: oder
0: bin
1: würde ich sagen.
0: Da.
1: Also, wir haben heute zum Start der Fußball-WM den Komm im Trikot auf die Arbeitstag ins Leben gerufen. Schickt uns gerne eure Fotos via WhatsApp.

0: 7.41 Uhr.
1: Guten Morgen.
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0: Ab sofort quizzen wir mit euch jeden Morgen hier um 20 vor 8. Das Spiel ist wirklich mega einfach. Wir stellen euch 10 Fragen, ihr habt 60 Sekunden Zeit. Und wenn ihr alle Fragen richtig beantwortet, dann schenken wir euch 1.000 Euro. Wenn ihr nicht alle 10 Fragen richtig habt, dann gibt's trotzdem als Trostpreis für jede einzelne richtige Antwort 10 Euro. Das sind die Spielregeln.
3: Genau.
0: Und Quizmasterin Chiara, jetzt bist du dran.
3: Ja. Und wir spielen mit dem Gerhard aus Schwarzach. Guten Morgen.
4: Ja, guten Morgen.
3: So, du hast die Spielregler verstanden?
4: Ja, die habe ich kapiert, ja.
3: Perfekt, dann starten jetzt deine 60 Sekunden. Welches Tier ist die Disney-Figur Simba?
4: Ein Löwe.
3: Welche Schachfigur darf sich nur diagonal bewegen?
4: Der Läufer.
3: Welche Farbe hat ein Rubin?
4: Rot.
3: In welchem Jahr fiel die Berliner Mauer?
4: 1989.
3: Wie viele Minuten haben 3 Stunden?
4: Oh, weiter.
3: Welche Social-Media-Plattform gehört Elon Musk?
4: X.
3: Welche Sängerin singt Umbrella?
4: Rihanna.
3: Welches Metall ist bei Raumtemperatur flüssig?
4: Leicht.
3: Wie heißt die Hauptstadt von Kasachstan?
4: Weiter.
3: Wer spielte Forrest Gump?
4: Tom Hanks.
3: Wie viele Minuten haben 3 Stunden?
4: Weiter.
3: Das war gerade nicht mehr drin, aber du warst trotzdem so gut, Gerhard. Simon, du hast mitzählt.
0: Du bist echt gut gewesen, Gerhard. Also, ich weiß jetzt einmal, du

0: hast 7 richtige. Das bedeutet, das sind 70 Euro für dich, Gerhard.
1: Jawohl, cool, voll gut.
0: Du hast leider nicht gewusst, wahrscheinlich jetzt dem Stress geschuldet. 3 Stunden sind 180 Minuten.
1: Ja, jetzt bin ich auch drauf.
0: Das Metall, das bei Raumtemperatur flüssig ist, ist Quecksilber. Hättest du vielleicht auch gewusst, wenn du ein länger überlegen hättest dürfen. Und die Hauptstadt von Kasachstan ist Astana.
1: Ja, Astana, ja.
0: Ja, genau. Ja, super.
2: Aber 70 Euro, du hast es super gemacht.
1: Ja, 70 Euro sind 70 Euro. Seht man gern, danke. Ja,
2: ja, voll gern.
0: Ja, und ihr knackt vielleicht schon morgen die 1.000 Euro. Meldet euch jetzt an für die 1.000 Euro Minute.

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0: Antenne Vorarlberg, hey. Hier 7.49 Uhr, guten Morgen.
1: Gleich beginnt der Ansturm um Punkt 8 auf die Telefonleitungen. Wir sorgen dafür, dass ihr währenddessen entspannt. Mit Powerfrau Eva Max, die schickt einen Zehner, dass es nur so raucht. Aus den 20ern am Start, Lil Nas X, der motiviert sowieso immer. Und natürlich haben wir die besten aktuellen Hits am Start. Alex Warren, der pusht euch nochmal so richtig, bevor es losgeht mit Fever Dream. Gleich nach den News um kurz vor 8.
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3: Antenne Vorarlberg hier, 20 Millionen Euro. Welcher Vorarlberger Großkonzern jetzt in den ehemaligen AGM in Hohenems investiert, hört ihr gleich in den News.
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3: Es ist 7:05.
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5: Mit Tom Flaxon. Schönen guten Morgen. Heute beginnt in Amerika die Fußball-WM, die größte aller Zeiten. Um 21 Uhr unserer Zeit nach mit dem Eröffnungsspiel Mexiko gegen Südafrika. Und nach fast 30 Jahren ist auch Österreich endlich wieder mit dabei bei einer WM-Endrunde. Die ÖFB-Auswahl startet am Mittwoch um 6 Uhr in der Früh gegen Jordanien ins Turnier. Der Bregenzer Wälder Lebensmittelhändler Sutterlüthi investiert in Hohenems 20 Millionen Euro. Im ehemaligen AGM sollen ab dem nächsten Jahr die Bäckerei Hammerl und der Käsemacher Moosbrugger gemeinsam produzieren, das berichtet die Wirtschaftspresseagentur. Die Umbauarbeiten starten dem Zeitplan nach schon im Herbst. In den Müllsäcken der Vorarlberger landen leider immer mehr Akkus und alte Elektrogeräte. Fast viermal so viele wie noch vor 10 Jahren, wie eine Studie der Uni Leoben zeigt. Damit steigt auch die Brandgefahr in den Sortieranlagen weiter an, wie uns Reinhard Pierer von Loaca Recycling in Görzis schildert.
6: Fast wöchentlich gibt es in irgendeiner Anlage irgendeinen Auslöser. Wo aber durch diese Maßnahmen, die wir mit hohen Investitionen getroffen haben im Vorfeld, abgefedert werden.
5: Für alte Akkus muss es Geld zurückgeben, fordert Pira. Die gehören aber auf jeden Fall bis dahin ins Altstoffsammelzentrum und nicht in den Müll, sagt er weiter. Und die gute Nachricht aus Vorarlberg. Zum Auftakt der Schultheatertage in Dornbirn war das Kulturhaus gestern restlos ausverkauft. Und heute, ja, jetzt um 8 geht's wieder los, präsentieren über 10 Schulklassen noch einmal ihre einstudierten Bühnenprogramme. Beim Stadtmarketing rechnet man über den Vormittag nochmal mit gut 500 jungen Besuchern.
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7: Wir messen 11 Grad in Altach, am Dorfplatz 8 sind sie in St. Gallenkirch und 6 in Mittelberg. Also, noch will der Juni noch nicht so ganz, aber zumindest wird es heute ein bisschen wärmer. 20 Grad gehen sich am Nachmittag aus. Dazu Wolken, Sonne, so ein Mischmasch und einzeln am Nachmittag mal Regen. Morgen Freitag dann wieder sehr schweres Spiel für die Sonne. Rheintal hat am Nachmittag noch die besten Karten.
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3: Hey zu euch auf die Straßen. Es stockt gerade ordentlich von Lustenau Fahrtrichtung Dornbirn vom Messepark-Kreisverkehr die ganze Schnellstraße zurück. Laut der Antenne Vorarlberg Echtzeitmessung dauert hier bereits eine Viertelstunde länger. Ansonsten auch ziemlich viel Stau im Ländle an den Stellen, die wir so kennen, nennen wir es so. Nur in Felkirch dauert es noch über 10 Minuten länger von Frastanz kommen bei der Bärenkreuzung. An allen anderen Stellen seid ihr in unter 10 Minuten durch. Gute Fahrt.
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3: Na, das ist aber nett. Fakt oder Fake? Wir klären heute die kuriosesten Geschichten rund um die Fußball-WM 2026. Die startet ja heute. Und ihr rätselt alle vor dem Radio mit. Nächste Runde in 12 Minuten.
8: Ich bin ein Eckfähnchen.
3: Ja, ist ja süß.
8: Das erinnert mich an meinen Papa, was schon der immer zu mir gesagt hat. Der einzige Sport, wo ich kann, ist der Eisprung.
3: Der Eisprung?
8: Ja, genau.
3: Da wären wir bei der Jokes, du.
8: Und jetzt einer der besten aktuellen Hits für euch. Alex Warren.

0: Antenne Vorarlberg hier, 4 nach 8. 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
1: Antenne Vorarlberg hier, einen schönen guten Morgen. Fakt oder Fake? Wir klären heute die kuriosesten Sachen rund um die Fußball-WM 2026. Die startet nämlich heute endlich. Österreich auch mit dabei. Und Tom aus den News, du hast da ordentliche Facts und Fake-User gesucht. Ich bin gespannt.
2: Ja, aber ich hätte ihn auch nicht überlisten können.
3: Na, aber mir dafür. Simon macht uns alle fertig heute. Ihr rätselt vom Radio mit. Tom, jetzt geht's nochmal los.
1: 6 von 6 habe ich bis jetzt.
2: Fakt oder Fake? Nächste Runde. Der WM-Pokal. Chiara, hast du ein Bild im Kopf?
3: Ja.
2: Ist der komplett aus purem Gold? Frage: Fakt oder Fake?
3: Fake. Der hat schon so Verschnörkelungen da unter drunter, oder?
1: Nein, es geht. Chiara ist richtig. Also es ist Fake, glaube ich. Der ist nämlich wahrscheinlich aus Bronze oder so und hat nur eine Goldlegierung, denke ich.
2: Oh, also er ist 18 Karat Gold innen hohl, das heißt zu 3/4 aus Gold.
1: Okay, zu 3/4.
3: Also ist das jetzt Fakt oder Fake?
2: Ist Fake. Fake. Er ist nicht aus purem Gold.
3: Ja, ich hab's richtig gehört.
2: Ja. Nächste Frage. Wir kommen zu unserem Österreicher, dem Florian Wiegele. Mhm. Der ist Ersatztorhüter unseres ÖFB-Teams. Ja. Und der hat 2,5 Meter Körpergröße. Ist er damit, und damit sag ich jetzt, ist er der größte WM-Spieler aller Zeiten? Fakt oder Fake?
3: Das ist Fakt, weil sonst sind nur Basketballspieler so groß.
1: Ich sage, es ist Fake. Da hat es sicher schon mal einen größeren Spieler gegeben, der 2,8 war oder so.
2: Jetzt Hermann! Chiara richtig, Simon falsch. Und somit kommen wir zur letzten Frage, Fakt oder Fake. Das schnellste je geschossene Tor einer WM ist schon nach den ersten 10 Sekunden passiert. Fakt oder Fake?
3: Das weiß ich, das ist Fakt.
1: Und wenn was?
3: Weiß ich nicht, aber ich weiß, dass das passiert ist.
1: Ja, das war glaube ich auch vor kurzem, war glaube ich auch WM 2018. Ich sage auch, es
3: oder
1: ist
3: EM.
1: Fake.
3: Ah, oder ja. Na, ja.
1: Fakt, nicht Fake.
2: Also
1: Fakt.
2: Beide Fakt, ja. Beide falsch, Fake, ja. Es waren 20 Sekunden.
1: 20, oh. Ah,

0: gemeint. Nein, das ist
1: gar nicht genau. Siehst du, man muss halt genau zuhören.
0: Weißt du, was ich im Kopf habe? Österreich hat in einem Testspiel vor kurzem einmal, ich glaube nach 10 Sekunden, das erste Tor geschossen.
2: Ja, aber in der das war eine Frage.
1: Nein, das war eine Frage. Oh, danke, Tom. Das war Spitzenklasse.
0: Spitzenklasse. Ihr habt hoffentlich auch fleißig mitgerätselt. Heute geht's los mit der Fußball-WM 2026. Unnützes Wissen to go für euch auf Antenne Vorarlberg. Und los geht's heute Abend um 21 Uhr.

0: 20 nach 8 Antenne Vorarlberg hier. Schönen guten Morgen. 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
12: Wir schauen zwei nach Itisau. Beim Frauenmuseum das 8 Grad, 8 sind es in Dornbirn und 8 in Laternz. Heute wird es wieder ein bisschen milder, 20 Grad gehen sich am Nachmittag aus. Dazu wechselt sich die Sonne immer wieder mit den Wolken ab. Ganz trocken bleibt es, aber nicht einzeln regnet es. Morgen Freitag wieder bewölkt, die Sonne hat es da ganz schwer.
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13: Auf den Straßen sieht es wieder besser aus. Kein Stau im Ländle mehr. Über 10 Minuten. Wir wünschen gute und sichere Fahrt.
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13: Ja, einen schönen guten Morgen.
12: Hi. Diesen neuen Film feiert gerade die ganze Welt. Warum das Netz eskaliert, verrate ich euch in 12 Minuten in Chiaras Netzupdate.
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0: Kurz nach halb neun am Telefonwerk hier, guten Morgen. Und wenn ihr euch gerade im Büro umseht, dann sitzen hoffentlich viele im Österreich-Trikot da. Start der Fußball-WM. Deswegen heute komm im Trikot zur Arbeit, Tag.
1: Ja, aber man kann eigentlich jedes Trikot anziehen, wenn man sieht. Gell?
0: Aber ich dann im Österreich-Dress da.
1: Und ich im Italien-Dress.
0: Ja, das lassen wir jetzt einfach mal dahingestellt. Die sind nicht einmal dabei.
1: Das tut doch überhaupt nichts zur Sache. Jeder darf anziehen, was er will. Ja. Mein Opa ist Sadi, wir machen das immer so. Ich hab noch nie in meinem Leben Österreich-Dress angehört. Es tut mir leid.
0: Das ist eine Schande.
1: Eine Herzenssache ist das. Und jetzt schon mal, was mir der Bianca aus Hart geschickt hat.
2: Hey Chiara, wo ich gestern gehört habe, dass du heute Abend auch den Italien-Dress anziehst, habe ich mich voll gefreut. Mhm. Weil ich habe schon gedacht, ich bin die einzig Verrückte, die das macht. Was? Und ich finde es voll schade, dass sie nicht dabei ist.
1: Wieso? Ja nicht. Simon, du solltest das doch wissen als Fußballfan. Das ist...
0: Ja.
1: Heute, es geht um alle.
0: Aber du bist dreiviertel Österreicherin und jetzt ist Österreich einmal dabei. Und
1: ich habe die heute das ganze Studio in Rot-Weiß dekorieren lassen. Ja. Dahinter schaut es aus. Das rote Licht, das müssen wir vielleicht noch ändern.
0: Das erinnert mich gleich an einen Nachtclub.
1: Ja, ein bisschen. Also, sei jetzt zufrieden, okay?
0: Auf jeden Fall.
1: Bist du zufrieden?
0: Natürlich bin ich zufrieden.

0: Einen wunderschönen guten Morgen.
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2: Also ihre Bildschirmzeit, die will wirklich keiner sehen.
3: Ist nicht so schlimm.
2: Chiara ist Social Media süchtig. Dafür hat sie aber wirklich alles in meinem Blick.
3: Ja, und da ist ziemlich sicher, der beste Pixar-Film aller Zeiten. Hey, der neueste Hit, Hoppers, ist jetzt frisch raus auf Disney Plus für euch zu streamen. Und schon als der im Kino kam, ja, da war der Hype schon riesig, wurde als bester Animationshit überhaupt gefeiert. Und ich habe ihn jetzt für euch angeguckt und ich bin schockverliebt einfach,
2: Um was geht's denn? Ich war auf dem Training.
3: Also um die Tiere im Wald. Die verlieren durch die Menschen eh klar wieder mal Land. Und ein junges Mädchen will den Tieren unbedingt helfen und die beamt deswegen ihr Bewusstsein in einen Roboter-Biber.
2: So wie bei Avatar.
3: Ja, der ist schon täuschend echt. Oh, der ist so süß. Und er mischt sich dann unter das ganze Tiervolk, um einmal zum Erklären, wie sie sich wehren können, oder? Der ist so mega, der ist so gut. Ich habe natürlich wieder geheult am Schluss. Ich will jetzt einen Biberfreund haben. Und ja, der ist was für die ganze Family. Unbedingt anschauen.
2: Ich schaue noch mit da.
3: Ja, bitte.
2: Chiaras Netz-Update. Jeden Donnerstag um 20 vor 9.

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1: In Müllsäcken landen immer wieder brandgefährliche Dinge, was Loacker Recycling jetzt deshalb fordert, das erfahrt ihr in 20 Sekunden in den Antenne Fallberg Nachrichten.
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1: Es ist 5 vor 9.
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5: Mit Tom Flachs und schöner Vormittag. Heute beginnt die größte Fußball-WM aller Zeiten. Mit dem Eröffnungsspiel Mexiko gegen Südafrika. 48 Teams, so viele wie noch nie, sind mit dabei, Reporterin Martina Steidl.
6: 104 Spiele sind es, ausgetragen werden sie in 16 Stadien. 11 davon stehen in den USA, 3 in Mexiko und 2 in Kanada. Am größten ist das Dallas-Stadion mit knapp 94.000 Plätzen. Das kleinste liegt in Toronto und hat rund 45.000 Plätze. Das Eröffnungsspiel steigt ab 21 Uhr im Aztekenstadion von Mexiko statt.
5: Ja, und das Finale geht am 19. Juli in New York über die Bühne. In den Müllsäcken der Vorarlberger landen immer öfter brandgefährliche Elektrogeräte. Und mit den vielen Akkus steigt auch die Brandgefahr weiter an. Reinhard Pierer von Loacker Recycling fordert deshalb ein Cashback-System, also Geld zurück für alte Akkus.
7: Das muss natürlich schon wohl überlegt sein, aber die Zeit drängt, weil die Gefahr ist,
5: schon jetzt kommt es in den Müllanlagen jede Woche zu brenzlichen Situationen, wie er sagt. Sutter Lütti investiert 20 Millionen Euro ins alte AGM in Hohenems. Die Bäckerei Hammerl und der Käsehersteller Moosbrugger sollen dort bald gemeinsam produzieren. Die Umbauarbeiten dafür starten im Herbst. Und die gute Nachricht aus Vorarlberg, eklig grauslige Müllkübel, die waren gestern. Die Schülerinnen und Schüler der Mittelschule Hasenfeld in Lustenau haben ihren Mülleimern auf dem Schulhof jetzt einen neuen Look verpasst. Mit coolen Sprüchen und viel Farbe. Schaut auf Insta, echt super aus.
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1: Liebe Grüße zu euch nach Au. Da messen wir aktuell 5 Grad beim Achstadion. 9 sind es im Bludenz bei Malblu und 4 Grad haben wir in der Lars bei der Kapelle Maria Hilf. Heute geht's mit einem Sonne-Wolken-Mix zum Donnerstag. Je länger der Tag, umso mehr kommt die Sonne dann auch durch. Die Temperaturen steigen am Nachmittag noch auf bis zu 20 Grad an. Morgen funkt uns der Regen noch mal eine Weile dazwischen. Erst in der zweiten Tageshälfte gibt's dann wieder sonnige Abschnitte. Der Samstag, der wird dann richtig schön, freundlich und sommerlich mit viel Sonne und bis zu 27 Grad. Und auch der Sonntag kommt mit viel Sonnenschein und frühsommerlichen Temperaturen für uns um die Ecke.
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1: Schöne Grüße zu euch auf die Straßen. Es staut sich aktuell in Fäckig vor der Bärenkreuzung. Wenn ihr von Frastanstein unterwegs seid, braucht ihr laut unserer Echtzeitmessung bis zu 17 Minuten länger. Und keiner meldet mehr Blitzer in Vorarlberg. Fuß vom Gas bitte in Fäckig im Kappweg und auch in der letzten Straße Fäckig. Tisis wird aus einem Caddy geblitzt. Dankeschön, Markus aus Fäckig fürs Melden. Gute und sichere Weiterfahrt.
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1: Hallo ihr Lieben, heute kommen im ganzen Ländle Geheimnisse ans Licht, die manche wirklich schon seit Jahren mit aller Kraft verstecken. Warum euer Arbeitsplatz heute zur großen Gefahrenzone wird, das klären wir hier gleich in 9 Minuten. Gefährlich gut geht's jetzt hier auch durch eure Znüne-Pause weiter. Hier ist der Song, der eure Zunge besser lockert als jeder Zungenbrecher auf der Welt. Ray mit Where is my husband? Anna.

Heute werden wahrscheinlich so einige Freundschaften auf die Probe gestellt. Schönen Donnerstag mit Antenne Vorarlberg. In einigen Stunden startet offiziell die Fußball-WM. Ein Tag, auf den weltweit so viele Fußballfans schon hingefiebert haben. Chiara und Simon, die Starks am Morgen, die haben sich davon anstecken lassen und heute sogar den ersten offiziellen Komm im Trikot zur Arbeit-Tag ausgerufen. In vielen Büros oder Werkstätten gibt es da sicher die ein oder andere Überraschung, Lobby, wenn da plötzlich Husser kommt, dass der Kollege, den man schon seit Jahren kennt, eigentlich auch Fan vom Erzrivalen ist. Aber genau das ist heute Nebensache. Egal ob Real Madrid, Austria Lustenau, FC Bizau, Kroatien, Brasilien oder einfach das Trikot von dem Verein, bei dem ihr vielleicht mit 12 schon mal linker Verteidiger gewesen seid. Heute gibt es einfach keine Tabelle, keine Punkte, keine Rivalitäten. Es zählt einfach nur eure Liebe zum Verein. Ich habe mir mein Kroatien-Trikot drüber gestülpt. Und was habt denn ihr heute so an? Schickt uns eure Fotos gerne per WhatsApp ins Studio und erzählt uns da gern eure Geschichte dazu. Und falls euch das Trikot vom Arbeitskollegen heute vielleicht doch irgendwie triggert, einfach mal tief durchatmen. Die WM dauert einen Monat, eure Zusammenarbeit aber hoffentlich viel, viel länger. 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

0: falls eure Konzentration gerade kurz den Arbeitsplatz verlassen hat. Wir holen sie mit euren Lieblingshits wieder zurück hier von Teddy Vorarlberg. Ed Sheeran bringt gleich einen 10er Welthit zurück, den gefühlt wirklich jeder noch im Schlaf mitsingen kann. Danach gibt's ordentlich Power und Gefühl, verpackt in einem 20er von Zoe Wees. Und als kleinen Vorgeschmack aufs Wochenende schicken wir euch schon zum Warm-up einen der besten aktuellen Hits von Bebe Rexha und Faithless vorbei. Die verleihen den 90ern frischen Wind mit New Religion. Alles und noch mehr gleich um kurz vor 10 nach den Antenne Vorarlberg Nachrichten. Nur bei uns bekommt er mehr Musik, mehr Vielfalt.
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28: Balkonbrand in Götzis. Was die Brandursache gewesen ist, das erfahrt ihr in 30 Sekunden in einer Antenne Vorarlberg Nachrichten.
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2: Es ist 5 vor 10.
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4: Mit Tom Flachs. Heute wird im Nationalmuseum

0: Kritik gibt's ja mehr als genug. Auch Chefökonom Oliver Piszczek vom Momentum-Institut meint etwa, dass die Regierung die Wohnbaukrise vergessen hat.
1: Es wird kaum mehr was gebaut, die Mieten steigen, die Immobilienpreise steigen. In dem Budget ist nichts dagegen gemacht. Es gibt kein Konjunkturpaket, um die Wirtschaft wieder zu beleben. Stattdessen gibt es eine teure Steuersenkung für große Konzerne. Das bringt aber kaum Jobs.
0: Der Finanzminister aber glaubt fest daran, dass das Budget Österreich wieder auf Kurs bringt. Beschlossen wird's im Juli. In der Früh hat in Götzis ein Balkon gebrannt. Was genau im ersten Stock der Wohnanlage passierte, ist noch unklar. Die Feuerwehr verhinderte aber ein Übergreifen der Flammen. Niemand wurde verletzt. Keine Verletzten am Abend auch in Bludenz. Da evakuierte die Feuerwehr in der Bahnhofstraße 5 Bewohner einer Wohnanlage, weil ein Verteilerkasten in Brand geriet. Die Schweiz stimmt am Sonntag als erstes Land weltweit über eine Einwohner-Obergrenze ab. Die rechtskonservative Volkspartei will ja die Bevölkerung bei 10 Millionen Schweizern deckeln. Aktuell leben knapp über 9 Millionen bei unseren Nachbarn. Und die gute Nachricht aus Vorarlberg, die Jugendlichen und jungen Erwachsenen im Land bekommen jetzt beim AHA wieder die Unterstützung von Profis für ihre Projektideen. Das Jugendinfozentrum bietet extra dafür in der Macherei Workshops an. Dazu winken auch noch 5.000 Euro Mitmachprämie. Die Anmeldung läuft noch bis zum 15. Juli.
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4: Hallihallo, zu euch nach Klaus. 12 Grad sind es da bei der Mittelschule, 11 messen wir in Krumbach beim Mesnerhaus und 12 Grad haben wir Fäckig bei der Schattenburg. Heute gibt es Sonne und Wolken im Wechsel, wobei die Sonne erst am Nachmittag mehr zur Geltung kommt. Die Temperaturen steigen auf bis zu 20 Grad an. Morgen mischen sich dann wieder ein paar Regenwolken unter das Ländle, aber auch das ist nur von kurzer Dauer. In der zweiten Tageshälfte scheint dann wieder die Sonne. Das Wochenende am Samstag schaltet dann auf Sommer um, da gibt es viele Sonnenstunden bei bis zu 27 Grad und auch der Vatertag am Sonntag geht sonnig und warm weiter.
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4: Auf den Straßen ist alles tipptopp. Ihr kommt pünktlich und ohne Verzögerungen durchs Ländle.

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1: Wenn diese Ländle-Firma in Amerika stationiert wäre, dann gäbe es darüber sicher schon lange einen Hollywood-Blockbuster. Welche unglaubliche Geschichte sich hier bei uns in Vorarlberg abspielt, das erfahrt ihr hier gleich in 9 Minuten bei Made im Ländle. Ja, Made in Germany ist einer der besten aktuellen Hits von Bebe Rexha und Faithless. Das nennt sich Pop-Recycling vom Feinsten. Hier ist New Religion, einer der besten aktuellen Hits für euch.

0: Dieses Speditionsunternehmen im Ländle ist mit über 500 Jahren das älteste der ganzen Welt.
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0: Die Firma Gebrüder Weiß in Wolfurt versendet täglich Waren aller Art in die ganze Welt. Andreas Bilgeri, Niederlassungsleiter R&C. Was war denn so das Verrückteste, was ihr da jemals transportiert habt?
2: Am verrücktesten war vielleicht einmal ein Adler, den man verschicken sollte in die Arabischen Emirate. Und auf dem Weg in die Arabischen Emirate hat sich dann vor Ort der Scheich umentschieden und wir mussten den natürlich dann wieder retour holen.
0: Mei, der Arme. Wenn man eure Transportwege vielleicht in der Zahl zämmert fast? Auf wie viele Kilometer guckt man da im Jahr? Kann man das sagen?
2: Es werden mehrere hundert Millionen Kilometer sein, wo wir gesamthaft eine Menge transportieren und das werden wahrscheinlich 1000 Erdumrundungen pro Jahr sein.
0: Wow, also werden wir da seelenruhig unseren Kaffee trinken, ist ein großes Stück Vorarlberg irgendwo auf dem Weg rund um die Welt. Und darauf sind wir sehr, sehr stolz.
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0: 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Und während ihr jetzt eure Fotos auf dem Handy durchscrollt, gibt's von uns Entspannung pur mit den nächsten 30 Minuten Musik am Stück. Die starten in Kürze mit DJ Felix Jähn und Pride.
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0: Einen schönen Donnerstagvormittag mit uns.
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0: Morgen heißt es am Garnmarkt in Götzis wieder Mode und Musik. Von 18 bis 21 Uhr erwarten euch aktuelle Modetrends, Live-Musik von Pure Acoustic, Bruce Cradle, Acoustic Project und Two Tubes sowie entspannte Sommerstimmung bei freiem Eintritt. Im alten Hallenbad in Velkirch wird morgen gefeiert wie damals. Bei der großen Back to the 80s, 90s und 2000er Party gibt's ab 20 Uhr die größten Hits aus drei Jahrzehnten, gratis Leuchtstäbe für alle sowie Shots und Prosecco für die ersten 250 Gäste. Am Samstag steht bei der Feuerwehr Lustenau ein besonderes Highlight an. Das neue schwere Rüstfahrzeug wird feierlich gesegnet. Dazu gibt's einen Festtag für die ganze Familie mit Musik, Kinderprogramm, Weinlaube, Kuchenbuffet und vielen weiteren Angeboten. Vorbeischauen lohnt sich. Gefeiert wird bei jeder Witterung. Am Samstag und Sonntag lädt Kunst im Kern nach Rötis. Freut euch auf Kunstmusik und Unterhaltung mit dem Liederkranz Nonnenhorn, A-Life, den Sapralot Boys und den Hohen Sisters sowie spannende Führungen und kulturelle Highlights rund ums Schlössle und die Pfarrkirche. Und ab 17. Juni wird der Spannrahmen hart zum Treffpunkt für alle Fußballfans. Beim WM Public Viewing auf Vorarlbergs größter LED-Leinwand erlebt er ausgewählte Spiele mit Stadionfeeling. Food und Drinks gibt's natürlich auch vor Ort und jede Menge gute Stimmung. Alle Infos bekommt ihr online auf public-viewing-hart.at.
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17: Wie geht's voran mit den Bauarbeiten des Fälkircher Stadttunnels? Ob hier in der Zeit gelegen wird oder nicht, das erfahrt ihr in 15 Sekunden in den Antenne Vorarlberg Nachrichten.
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17: Es ist 5 vor 11.
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19: Mit Tom Flachs. In der Früh ist in Götzis ein Balkon.

abgebrannt. Was genau im ersten Stock der Wohnanlage passierte, ist noch unklar. Die Feuerwehr aber verhinderte ein Übergreifen der Flammen. Niemand wurde verletzt und keine Verletzten gab es am Abend auch in Bludenz. Da evakuierte die Feuerwehr in der Bahnhofstraße 5 Bewohner einer Wohnanlage, weil ein Verteilerkasten in Brand geriet.

0: aussichtsreichsten Kandidaten gilt der APA-Geschäftsführer Clemens Pick. ORF-Übergangschefin Ingrid Turner hatte sich nicht mehr beworben. Alles wartet gespannt heute aufs Eröffnungsspiel der Fußball-WM Mexiko gegen Südafrika. Um 21 Uhr unserer Zeit geht's los. Nach fast 30 Jahren ist auch Österreich endlich wieder mit dabei bei einer WM-Endrunde. Die ÖFB-Auswahl startet am Mittwoch um 6 Uhr in der Früh gegen Jordanien ins Turnier. Und die gute Nachricht aus Vorarlberg. Die Bauarbeiten des Feldkircher Stadttunnels kommen gut voran. Im Tunnelast Felsenau ist schon fast die Hälfte geschafft, berichten die Projektverantwortlichen. Am Stadtschrofen ist der knapp 90 Meter tiefe Lotschacht bereits fertig. Als nächstes kommt der Fluchtstollen dran. Der Stadttunnel soll 2030 fertig sein.
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3: 10 Grad messen wir aktuell im Bludenz am Schloss Geinhofen. 14 sind es in Harz beim Waldstadion und 9 Grad haben wir in Bezau am Heimatmuseum. Heute wechseln sich Sonne und Wolken noch gemütlich ab. Im Laufe des Nachmittags gewinnt die Sonne aber immer mehr die Oberhand. Bei bis zu 20 Grad wird es auch gleich wieder ein bisschen wärmer. Morgen funken dann erst noch ein paar Regenwolken dazwischen, bevor am Nachmittag die Sonne zurückkommt. Am Samstag wird es dann richtig schön sommerlich mit bis zu 27 Grad. Und auch am Vatertag, am Sonntag, scheint für alle Papis die Sonne vom Himmel.
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3: Hallihallo zu euch auf die Straßen. Staus gibt's aktuell keine, aber keiner meldet mehr Blitzer in Vorarlberg. Es wird fotografiert und zwar in Bregenz in der Mehrerauer Straße, Höhe Stadion, Einfahrt, Parkplatz. Dankeschön, Julia, fürs Melden.
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3: Wir ruinieren euch gleich einen Welthit. Für immer und ewig. Entscheidet selbst, ob ihr dafür bereit seid. In 9 Minuten gibt es nämlich unseren nächsten Agathe-Bauer-Song. Und der hat einen richtigen Überraschungsmoment parat. Bei Miles Smith gibt es keine großen Überraschungen mehr. Was er produziert, spielt einfach immer ganz vorne mit. So auch seine brandneue Single Stay If You Wanna Dance. Hier ist einer der besten aktuellen Hits. Schön, dass ihr bei uns seid.

0: Wetten, ihr erlebt jetzt gleich wieder einen brutalen Überraschungsmoment?
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0: Was gibt's Schöneres, als seine Lieblingssongs mal wieder völlig neu zu entdecken? Genau, gar nichts. Und genau deshalb suchen wir hier in der Show eure besten und liebsten Hitverhörer. Das sind deutsche Sätze, die sich in fremdsprachige Hits einschleichen. Lena aus Wolfurt, du hast sowas für uns. Hi.
2: Mir ist was aufgefallen bei Kygo, beim Song Higher Love.
0: Ah, super cooler Song. Mit Whitney Houston, Higher Love. Möge mal. Lena, wo kommt denn da was auf Deutsch vor?
2: Eigentlich in jedem Refrain, da höre ich immer, bring mir an Eierlauf.
0: Bloß meine.

0: Eier laufen kennen wir eigentlich nur noch von Kindergeburtstagen. Dort haben wir das immer gemacht. Dankeschön, Lena.
1: Sehr, sehr gerne. Machen bitte so.
0: Und wenn auch ihr noch einen Agathe-Bauer-Song habt, der bei uns in unserer Sammlung fehlt, dann meldet euch per WhatsApp oder über unsere Homepage an Antenne Vorarlberg.at. Eine neue Ausgabe gibt es dann schon am Montag hier in der Show.

0: 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Um 20 vor 8 wird wieder gequizt. Und wir gönnen euch jetzt hier erstmal Pause vom Alltag mit unseren 30 Minuten Musik am Stück. Los geht's gleich mit Taylor Swift und Opalite.
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14: Hier ist Antenne Vorarlberg am Donnerstag mit einer wichtigen Meldung für die A14. In Fahrtrichtung Deutschland ist zwischen Wolfurt und Lauterach ein Unfall mit zwei Lkw passiert. Es staut sich schon ordentlich zurück. Laut unserer Echtzeitmessung verliert er hier bis zu 13 Minuten. Fahrt vorsichtig und kommt gut und sicher ans Ziel.
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0: Um kurz vor 12 starten im Büro oft die interessantesten Verhandlungen des Tages. Wo gehen wir jetzt? Und vor allem mit wem? Ihr werdet euch jetzt einig und wir steuern die passende Musik dazu. Aus den 10ern gibt's gleich Sam Smith mit Stay With Me. Ein Song, der auch Jahre später noch direkt ins Herz trifft. Danach geht's rüber in die 20er mit einem richtigen Power-Sound von Toby, Romeo und Alive. Und jetzt fehlt eigentlich nur noch ein richtiger Feelgood-Song, der euch ein Grinsen ins Gesicht zaubert. Haben wir auch auf Lager. Kommt gleich von Ray Dalton mit Blood Running, einer der besten aktuellen Hits. Das ist mehr Musik, mehr Vielfalt um kurz vor 1 nach den Antenne Fallberg Nachrichten.
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20: Was muss passieren, dass das Volksbegehren zum Erhalt der Geburtenstation am Krankenhaus Dornbirn nochmal neu aufgerollt wird? Die Antwort erfahrt ihr in 30 Sekunden in einer Antenne Vorarlberg Nachrichten.
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20: Es ist 5:12.
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1: Mit Tom Flachs. Das Endergebnis des Volksbegehrens zum Erhalt der Geburtenstation am Krankenhaus Dornbirn wird erst Mitte Juli feststehen. Noch bis Ende des Monats haben die Gemeinden jetzt Zeit, die Stimmen zu zählen und an die Landeswahlbehörde zu schicken. Wenn es mehr als 5000 Unterstützer gibt, muss sich die Landesregierung innerhalb von 3 Monaten nochmal damit auseinandersetzen, ob die Geburtenstation tatsächlich von Dornbirn nach Bremen

übrigens übersiedeln wird. Auf einem Balkon in Götzis ist heute früh Feuer ausgebrochen. Was genau im ersten Stock des Wohnhauses passierte, ist noch unklar. Die Feuerwehr verhinderte aber ein Übergreifen der Flammen. Niemand wurde verletzt und keine Verletzten gab es am Abend auch in Bludenz. Da evakuierte die Feuerwehr in der Bahnhofstraße 5 Bewohner, weil

0: Schlägt die EU-Kommission Etiketten in einer der Bildecken vor. In Videos sollen Einblendungen auf die KI hinweisen. Und noch die gute Nachricht aus Vorarlberg. Die Jugendlichen und jungen Erwachsenen im Land bekommen jetzt beim AHA wieder die Unterstützung von Profis für ihre Projektideen. Das Jugendinfozentrum bietet extra dafür in der Macherei Workshops an. Dazu winken auch noch 5.000 Euro Mitmachprämie. Die Anmeldung läuft noch bis zum 15. Juli.
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3: Jetzt soll ich nach Dornbirn. 13 Grad sind es da bei der Inatura. 9 messen wir im Bietzau an der Kapelle Hintereck. Und 11 Grad haben wir in Bludesch bei der Walgau-Kaserne. Schön entspannt geht's durch den Donnerstag mit Sonne und Wolken im Wechsel. Am Nachmittag bekommt die Sonne dann noch mehr Platz am Himmel. Die Temperaturen erreichen bis zu 20 Grad. Morgen gibt's dann nochmal einen kleinen Dämpfer. Da regnet es erst noch ein bisschen, bevor es dann wieder freundlicher wird. Ab dem Samstag kommt wieder Sommerfeeling auf. Da bleibt der Himmel schön blau mit bis zu 27 Grad. Und auch am Sonntag gibt's jede Menge Sonnenschein für die Papis zum Vatertag.
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3: Nach einem Unfall mit 2 Lkw staut es sich ordentlich auf, da 14 Richtung Deutschland. Der Unfall ist zwischen Wolfurt und Lauterach passiert. Der Stau reicht aber mittlerweile schon bis nach Hohenems zurück. Laut unserer Echtzeitmessung verliert er da über 20 Minuten schon. Weicht, wenn möglich, über die Landstraßen aus.
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3: Heute Nacht startet die Fußball-WM. Ja, da werden sicher einige von euch weniger Schlaf abkriegen als sonst. Wie er da in den nächsten Wochen nach den langen WM-Nächten aber trotzdem tagsüber funktioniert, das erfahrt ihr hier gleich in 9 Minuten. Jetzt geht's erstmal über zur schönsten Zeit des Tages, dem Mittagessen. Und das wird zu einem der besten aktuellen Hits aufgetischt. Ich liebe diesen Song. Er hat richtig viel positive Vibes und Power. Hier ist für euch Ray Dalton mit Blood.

0: Wer von euch bleibt heute Nacht fürs erste große WM-Spiel extra länger auf? Na dann braucht er dringend Überlebenstipps für morgen. Einen schönen Donnerstag mit Antenne Vorarlberg. Die nächsten Wochen, die werden alle Fußballfans so richtig auf die Probe stellen. Viele WM-Spiele starten ja spät abends. Gearbeitet werden muss am nächsten Morgen aber trotzdem. Und mit diesen Tipps kommt er gut und halbwegs fit durch die Fußball-WM. Startet morgen mit möglichst viel Tageslicht durch. Macht die Vorhänge auf, geht raus an die frische Luft, bisschen spazieren. Das bringt euren Körper laut Experten viel, viel schneller in Schwung als die stärkste Tasse Kaffee. Außerdem wichtig, viel Wasser trinken. Ja, nach einer kurzen Nacht fühlen wir uns sowieso oft schon müder, weil wir zu wenig trinken. Und wenn er dann ein bisschen den Haushalt auffüllt, dann geht es auch wieder besser durch den Tag. Und falls euch am Nachmittag die Augen trotzdem zufallen, dann werft euch in die Horizontale für einen Powernap, aber nur maximal 20 Minuten. Sonst steht er danach panierter auf als zuvor. Ich weiß, von was ihr redet. Und lasst bitte unbedingt die Finger weg von der Snooze-Taste am Morgen. Jedes weitere Einschlafen macht euch nämlich oft noch müder als vorher. Und die beste Nachricht zum Schluss. Eine kurze Nacht steckt der Körper meistens gut weg. Und ganz ehrlich, manche Spiele sind die Müdigkeit am nächsten Morgen auch einfach wert.
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0: Ihr Lieben, ich brauche mal kurz eure Hilfe. Was braucht ihr eigentlich nicht, liebt es aber trotzdem? Schönen Donnerstag auf Antenne Vorarlberg. Morgen quatschen wir ab 9 über genau diese Frage in der Show. Bei mir ist es ein Glitzerbezug fürs Lenkrad im Auto. Wenn man bei mir einsteigt, alles glitzert, alles funkelt überall. Völlig unnötig, ich weiß, aber ich liebe es einfach trotzdem. Was habt denn ihr, was ihr eigentlich gar nicht braucht, es aber trotzdem heiß und innig liebt? Schickt mir eure Sprachnachrichten unter der 0800 10 36 36. Ich freue mich schon sehr drauf. Und jetzt genießt mal erstmal 30 Minuten Musik am Stück und ein leckeres Essen in der Mittagspause. Und dann geht's gleich los mit Kamrat und Be Mine.
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0: Für eure kleine persönliche Auszeit auf der Arbeit haben wir schon die perfekte Playlist in den Startlöchern. Aus den Zehnern holen wir gleich Luis Fonsi und Demi Lovato mit El Chamela Culpa ins Radio. Da habt ihr nur noch Urlaubserinnerungen und Sonnenschein im Kopf. Danach geht's in die 20er mit Kygo und One Republic. Chasing Paradise klingt genauso, wie der Titel verspricht. Nach Freiheit, nach Fernweh und einfach mal kurz abschalten. Und in die Stunde, da starten wir mit einem der besten aktuellen Hits. Mit Suchtgefahr von Alex Warren und Fever Dream. Das ist mehr Musik, mehr Vielfalt. Die bekommt ihr nur bei uns, gleich um kurz vor eins nach den Antenne Fallberg Nachrichten.
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14: Wie geht's voran mit den Bauarbeiten des Feldkircher Stadttunnels? Die überraschende Antwort erfahrt ihr in 25 Sekunden in den Antenne Vorarlberg Nachrichten.

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1: 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Es ist 5:01.
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3: Mit Robin Leiner. Erst in etwas mehr als einem Monat steht fest, wie viele Vorarlberger sich tatsächlich für die Geburtenstation in Dornbirn eingesetzt haben. 2 Monate lang konnten sich alle Stimmberechtigten eintragen. Jetzt werden die Unterschriften gezählt und geprüft und am 15. Juli steht das Ergebnis fest. Wenn mehr als 5000 Menschen unterschrieben haben, muss die Landesregierung ihre Spitalsreform nochmal prüfen und entscheiden, ob Geburtenstation, Gynäkologie und Kinderheilkunde tatsächlich nach Bregenz umziehen. So viel Cannabis wie noch nie zuvor in Österreich hat die Polizei in Wien jetzt sichergestellt. 1 Tonne hatten Kriminelle in einer professionellen Halle angebaut. Die Polizei hat auch 13 Verdächtige festgenommen. Neben den Drogen haben sie Bargeld, Goldbarren und eine Schusswaffe gefunden. In 8 Stunden startet die Fußball-Weltmeisterschaft mit dem Eröffnungsspiel in Mexiko. Schon 1,5 Stunden vorher beginnt die große Eröffnungszeremonie, bei der singt Shakira dann auch den offiziellen WM-Song Dai Dai. Inzwischen hat ÖFB-Teamchef Ralf Rangnick einen Ersatz für den verletzten Baumgartner gefunden. Nachnominiert hat er Dejan Ljubicic. Und die gute Nachricht aus Vorarlberg: Die Bauarbeiten beim Feldkircher Stadttunnel kommen gut voran. Im Tunnelast Felsenau ist

0: Schon fast die Hälfte geschafft, berichten die Projektverantwortlichen. Als nächstes kommt der Fluchtstollen dran. Der Stadttunnel soll 2030 fertig sein.
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3: Hallihallo, zu euch noch.

0: steigen jetzt am Nachmittag noch auf bis zu 20 Grad an. Morgen funkt uns dann Regen noch mal eine Weile dazwischen. Erst in der zweiten Tageshälfte gibt es dann wieder sonnige Abschnitte. Der Samstag, der wird dann richtig schön mit viel Sonne und bis zu 27 Grad. Und auch der Sonntag kommt zum Vatertag pünktlich mit schönem Wetter um die Ecke.
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0: Gute Nachrichten gibt's für die A14 Richtung Deutschland. Nach einem Unfall mit zwei LKW auf Höhe Wolfurt-Lauterach ist die Unfallstelle jetzt geräumt. Die Staustelle wird sich jetzt nach und nach wieder auflösen. Kommt gut und sicher ans Ziel.
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0: Die ganze Welt schaut ab heute Abend auf die Fußball-WM. Naja, fast alle. Die Kinder der 3B-Klasse der Volksschule Obau in Feldkirch, die finden, es gibt noch so viel andere tolle Sportarten, die begeistern. Ihre überraschenden Antworten, die gibt's hier gleich in 9 Minuten. Alex Warren, der hat auch einen Lieblingssport, und zwar Hits zu produzieren am laufenden Band. Hier ist eine brandneue Single und einer der besten aktuellen Hits. Das ist Fever Dream.

0: 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Hier ist Antenne Vorarlberg am Donnerstag. Mit uns seid ihr sofort informiert, wenn was passiert. Der Michael aus Götzis ist gerade in der Leitung und meldet uns einen Unfall in Bregenz bei der Kreuzung vor dem City-Tunnel. In Fahrtrichtung Hart, die Polizei ist noch nicht vor Ort. Bitte fahrt hier ganz besonders vorsichtig. Dankeschön, Michael, fürs Melden.
1: Hey, Fonsi.

0: Euer Besuch ist mein ganz persönliches Wochenhighlight.
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0: Ihr bringt richtig viel frischen Wind in unser Studio. Packt eure Rucksäcke und

0: Besucht uns mit eurer Klasse hier in Schwarzach. Wir zeigen euch einen Vormittag lang, wie Radio gemacht wird. Ihr dürft uns Moderatoren mit all euren Fragen löchern. Und am Ende, da steht er sogar selber vom Mikro und nehmt euren eigenen Radiobeitrag auf. Gestern hat die 4B der Volksschule Obau in Felkirch bei uns vorbeigeschaut. Ihr Lieben, welchen Sport macht denn ihr gerne und warum?
1: Ich mag Geräteturnen, weil ich früher beim Geräteturnen war.
2: Ich mag Taekwondo, weil ich möchte mich dann einmal selbst verteidigen, wenn mich jemand angreift. Und mein Hobby ist Skaten mit dem Roller.
3: Fußball, weil ich finde, man wird da stark und groß und mutig. Ich freue mich auf die WM.
4: Geräteturnen, weil ich da gehe und ich finde das halt cool.
5: Fußball, weil ich selber Fußball spiele.
6: In Blau-Weiß-Felkirch.
7: Ich mag den Sport Eishockey, weil meine Heimat dort ganz sehr gut gespielt.
8: Ich mag Ballett sehr, weil es ist sehr elegant und schön.
9: Ich liebe Tanz, weil ich sehr gerne tanze.
10: Wing Chun, und man lernt halt, sich selbst zu verteidigen, und man bekommt seine Wut unter Kontrolle.
0: Wow, also da soll nochmal jemand sagen, unsere Kinder bewegen sich nimmer. Richtig cool, schön, dass ihr da gewesen seid. Und ihr seid hoffentlich die Nächsten bei uns im Studio. Wir freuen uns schon sehr drauf, euch kennenzulernen.
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0: Wie cool ist das denn bitte? Während andere Hausaufgaben machen, schreiben diese Kinder einfach ihr eigenes Buch. Schönen Donnerstag auf Antenne Vorarlberg. Die 1C der Mittelschule Wolfurt hat aus Fantasie, Kreativität und jeder Menge Teamarbeit ein echtes Märchenbuch gemacht. Wie süß. Der Zauber von Schloss Wolfurt heißt es. Von der ersten Idee bis zur fertigen Druckausgabe, das stammt alles von den Schülerinnen und Schülern selbst. Da kriege ich gerade Gänsehaut. Das Ergebnis gibt es dann ab dem 19. Juni am Wolfurter Markt und danach auch in der Bücherei zu kaufen. Und jetzt gibt es 30 Minuten Musik am Stück. Hier sind für euch Handtricks mit Golden in Kürze auf Antenne Vorarlberg.
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0: Wir gönnen eurem Kopf jetzt mal eine kurze Pause vom Denken. Aus den Zähnen bekommt ihr gleich eine dieser Stimmen, die sofort für Gänsehaut sorgt. Rag & Bone Man mit seinem Mega-Hit Human. Danach drücken die 20er mit Junadas und Narcotic ordentlich auf die Stimmungstaste. Und weil ein guter Nachmittag immer noch einen Überraschungsmoment braucht, liefern wir euch auch noch einen der besten aktuellen Hits von Michael Schulte mit 5 AM. Eine Single, die sich einfach nur gut anfühlt. Das ist mehr Musik, mehr Vielfalt, alles gleich bei euch um kurz vor 2 nach den Antenne Fallberg Nachrichten.
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15: Ob Regen und Wolken am Wochenende endlich weiterziehen, das hört ihr gleich im Antenne Vorarlberg-Wetter.
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15: Es ist 5:05.
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18: Mit Robin Leiner. Erst in etwas mehr als einem Monat steht fest, wie viele Vorarlberger sich tatsächlich für die Geburtenstation in Dornbirn eingesetzt haben. Nachdem sich 2 Monate lang alle Stimmberechtigten eintragen konnten, zählen die Gemeinden jetzt die Stimmen. Danach prüft die Landeswahlbehörde nochmal alles. Wenn mehr als 5000 Menschen unterschrieben haben, muss die Landesregierung ihre Spitalsreform nochmal prüfen. Weil ein 26-Jähriger in Götzis heute kurz zum Rauchen aufgestanden ist, mussten am Morgen 30 Einsatzkräfte ausrücken und einen Brand löschen. Der Mann hatte seine Zigarette nach dem Rauchen einfach in einen Papierkorb auf dem Balkon geworfen. Während er sich nochmal ins Bett gelegt hat, hat das Papier angefangen zu brennen. Nachbarn konnten den Mann wecken und das Feuer zusammen mit ihm löschen. Die Feuerwehr hat sich dann um den Rest gekümmert. So viel Cannabis wie noch nie zuvor in Österreich hat die Polizei in Wien jetzt sichergestellt. Eine Tonne hatten Kriminelle in einer professionellen Halle angebaut. Die Polizei hat auch 13 Verdächtige festgenommen. Neben den Drogen hat sie auch Bargeld, Goldbarren und eine Schusswaffe gefunden. Und die gute Nachricht aus Vorarlberg: Bei der Stadtpolizei Feldkirch gehört zum ersten Mal eine Frau zur Führungsebene. Sabine Walser ist inzwischen stellvertretende Wachkommandantin. Bürgermeister Manfred Rädler bezeichnet sie als ausgewiesene Expertin und er freut sich, dass sie die Aufgabe übernommen hat.
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15: Hey zu euch nach Feldkirch, da sind 17 Grad, 12 in Möckers und 14.

0: bei euch in Schnepfau beim Dorfbrunnen. Heute gibt's Wolken und Schauer. Und auch die nächsten drei Tage starten morgen am Freitag mit Wolken und Regen bei maximal 20 Grad. Dafür wird der Samstag wieder sommerlich, bis zu 28 Grad und Sonnenschein. Und auch am Sonntag gibt's einen freundlichen Sonne-Wolken-Mix.
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0: Hey auf die Straßen. Aktuell etwas mehr Verkehr rund um die Bärenkreuzung.

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0: Schönen Mittag euch. Kennt ihr das? Das gesunde Ich von heute Morgen hat die Mittagsjause vorbereitet. Und mittags sitzt dann die Version von euch am Tisch, die eigentlich lieber Schnitzel und Pommes hätte. Ja, genauso ging es mir heute auch. Deshalb gibt's jetzt einen kleinen musikalischen Stimmungsbooster. Michael Schulte mit 5 AM. Pop mit positiver Energie für den restlichen Arbeitstag.

0: Schönen Donnerstag auf Antenne Vorarlberg. Manchmal muss erst was schief gehen, damit was richtig Gutes passiert. So auch bei Sängerin Loi. Ihre Sommertour wurde abgesagt. Zu wenig verkaufte Tickets. Aua, das tut weh. Aber statt Frust hat Loi einfach einen Clip auf Insta rausgehauen, inklusive neuer Songidee. Und dann kommt DJ David Puentes ins Spiel. Hört's, feiert's und will's direkt produzieren. Ist zwar keine Tour, aber vielleicht entsteht genau daraus gerade der nächste Sommerhit. Und am Ende gilt, wenn's schief geht, ist das oft nur der Start von etwas Besserem.
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0: Kennt ihr auch jemanden, der wirklich immer mit seinem Vierbeiner unterwegs ist? Sängerin Leonie ist auf jeden Fall so eine Person. Bei ihr ist der Hund nicht nur Insta-Star, der ist quasi überall dabei. Auf der Couch bei Freunden, im Flieger und sogar auf Tour. Bei uns hört ihr gleich Leonie, ohne Hund, aber mit guter Laune. Don't worry, der erste Hit im 30-Minuten-Musikmarathon.
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0: Hey auf Antenne Vorarlberg! Wir haben uns die coolsten Hits aus den 10ern und 20ern geschnappt und natürlich die besten aktuellen Hits obendrauf gepackt. Ergebnis: noch mehr Vielfalt auf Antenne Vorarlberg. Shawn Mendes war in den 10ern überall. Besonders Treat You Better lief rauf und runter. Aus den 20ern kommt ein echter Feelgood-Sound für euch. Overdrive, perfekter Vibe für einen relaxten Mittag. Und die Beats von David Guetta liefern die Basis für einen der besten aktuellen Hits. Gone, gone, gone. Das ist gute Laune direkt aus dem Autolautsprecher.
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6: Ihr hört Antenne Vorarlberg und gleich gibt's die News mit Robin Leiner.
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6: Es ist 3:05.
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9: Mit Robin Leiner. In etwas mehr als einem Monat steht fest, wie viele Vorarlberger sich tatsächlich für die Geburtenstation in Dornbirn eingesetzt haben. 2 Monate lang konnten sich alle Stimmberechtigten eintragen. Jetzt werden die Unterschriften gezählt und geprüft. Bis spätestens zum 15. Juli. Wenn mehr als 5000 Menschen unterschrieben haben, muss die Landesregierung ihre Spitalsreform nochmal prüfen und entscheiden, ob Geburtenstationen

Gynäkologie und Kinderheilkunde tatsächlich nach Bregenz umziehen. Kredite werden wieder teurer. Die Europäische Zentralbank erhöht erstmals seit fast 3 Jahren den Leitzins auf jetzt 2,25%. Für Sparer dagegen sind die steigenden Zinsen eine gute Nachricht. Die EZB möchte mit ihrer Entscheidung verhindern, dass die Teuerung zu stark steigt.

0: Deutschland hat ein Gericht jetzt gegen Google geurteilt, denn die KI-Antworten enthalten immer wieder Fehler. Dafür haftet Google aus Sicht des Gerichts. Das Unternehmen will zwar gegen das Urteil vorgehen, doch Juristen sehen in der Entscheidung eine Signalwirkung. Weltweit laufen verschiedenste Gerichtsverfahren, weil falsche KI-Antworten betroffenen Menschen und Unternehmen schaden können. Und die gute Nachricht aus Vorarlberg: Die Bauarbeiten des Feldkircher Stadttunnels kommen gut voran. Im Tunnelast Felsenau ist schon fast die Hälfte geschafft, berichten die Projektverantwortlichen. Als nächstes kommt der Fluchtstollen dran. Der Stadttunnel soll 2030 fertig sein.
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3: Hält's euch nach Hart an den Hafen, da sind 16 Grad, 17 in Bludenz und auch 17 bei euch in Lustenau. Heute gibt's wenig Sonne für euch, dafür Wolken und Schauer. Der 3-Tage-Trend. Freitag geht's mit maximal 20 Grad, Wolken und Regen durch den Tag. Samstag heißt es, rein in die Badehose, der Sommer ist zurück. Bis zu 28 Grad. Und Sonntag auch freundlich mit Sonne und Wolken.
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3: Hey auf die Straßen, gute Nachrichten, alles frei, keine Staus über 5 Minuten. Gute und sichere Fahrt euch noch.
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3: Happy Donnerstag, jetzt geht's los. Fußball-WM. Die Starks am Morgen haben heute euer Fußballwissen ordentlich aufgefrischt und Fakt oder Fake WM Edition gespielt. Bleibt dran, gleich könnt ihr direkt nochmal miträtseln. Und hier heißt es jetzt nicht Ole, Ole, Ole, sondern Gone, Gone, Gone. Einer der besten aktuellen Hits für den Start in die Fußball-WM.
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0: Hey auf Antenne Vorarlberg, die WM steht in den Startlöchern. Höchste Zeit, euer Fußballwissen nochmal aufzufrischen. Simon und Chiara haben heute Morgen Fakt oder Fake WM Edition gespielt.
1: Ein Spieler läuft bei einem WM-Spiel durchschnittlich mehr als 10 Kilometer. Fakt oder Fake?
2: Fakt. 10
3: Kilometer.
2: Ist schon Fakt, ich habe selbst Fußball gespielt. Also 10 im Schnitt, dann bist du ein guter Mittelfeldspieler.
3: Ich sag Fake.
2: Ja, ist Fakt, Simon. Ja. Richtig.
3: Punkt für dich.
1: Nächste Frage. Brasilien hält den WM-Rekord für die meisten roten Karten. Fakt oder Fake?
3: Ich glaube, das ist Fake. Da gibt es fix einen Italiener, der mehr hat.
2: Also ich glaube, es ist Fakt, weil Brasilien gefühlt bei jeder WM mitgemacht hat. Also haben sie vielleicht auch die meisten roten Karten.
3: Tom.
1: Da ist der Fußballexperte unter uns. Richtig, genau so ist es.
0: Simon hat echt abgeliefert und ihr habt noch mal ein bisschen Fußballwissen zum Angeben.

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2: Mode und Musik. Der Name ist morgen in Götz am Garnmarkt Programm. Von 18 bis 21 Uhr gibt's aktuelle Modetrends und Live-Musik. Wer die 80er, 90er und 2000er liebt, geht am Freitag ins alte Hallenbad in Feldkirch. Da gibt's ab 20 Uhr die größten Hits aus 3 Jahrzehnten. On top gibt's gratis Leuchtstäbe für alle. Wer auf Feuerwehr und Blaulicht steht, geht am Samstag zur Feuerwehr Lustenau. Da gibt's einen Festtag mit Musik, Weinlaube, Kinderprogramm und als Highlight gibt's eine Fahrzeugweihe. 13 Ausstellungsorte, 59 Künstler. Das sind die Eckdaten von Kunst im Kio. Das ist Kunst und Handwerk an besonderen Orten am Samstag und Sonntag in Rötis. Und ab dem Österreich-WM-Spiel am 17. Juni gibt's für euch mehrere Public Viewing im Spannrahmen Hart. Da steht dann auch die größte LED-Wand im Ländle. Es gibt was zum Essen und Trinken, also super Fußballstimmung ist da garantiert. Alle Infos gibt's auf public-viewing-hart.at.
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16: Rund um den Klostergarten in Dornbirn gibt's gerade eine neue Baustelle. Warum das ein Grund zur Freude ist, gleich in den News.
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16: Es ist 3:55.
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19: Mit Robin Leiner. Nach Protest gegen die geplante Deponie im Toastner und Thiesner Ried sucht die Stadt Feldkirch jetzt nach einer Lösung. Bürgermeister Manfred Rädler hat deshalb mit Projektbetreiber Wilhelm Hager gesprochen. Gemeinsam wollen sie nach einer Lösung suchen, mit der alle Seiten leben können. Deshalb entfällt jetzt auch die für Dienstag geplante Infoveranstaltung. Kredite werden wieder teurer. Die Europäische Zentralbank erhöht erstmals seit fast 3 Jahren den Leitzins auf 2,25%. Für Sparer sind die steigenden Zinsen eine gute Nachricht. Die EZB möchte mit ihrer Entscheidung verhindern, dass die Teuerung zu stark steigt. Experten gehen davon aus, dass der Leitzins im September nochmal angehoben wird. Das Gesundheitswesen hat im vergangenen Jahr wieder mehr Geld gekostet. Mehr als 60 Milliarden Euro waren es insgesamt, zeigt eine erste Schätzung der Statistik Austria. Das sind 3,5 Millionen.

Milliarden Euro mehr als im Vergleich zum Vorjahr. Drei Viertel davon haben Bund, Länder, Gemeinden und Kassen bezahlt. Der Rest war privat. Und die gute Nachricht aus Vorarlberg: Dornbirn hat damit angefangen, den Klostergarten zu öffnen. Seit heute werden die ersten Teile der seitlichen Klostermauern entfernt und auch das bisherige Eingangstor ist weg. Schon in acht

0: Bregenzer Wald. Wir messen 14 Grad in Dornbirn, 14 auch in Andelsbuch und 15 bei euch in Dünz bei der Alten Mühle. Zur Sonne haben sich Wolken und Schauer dazu gesellt. Die nächsten Tage erst schlechter und dann umso besser. Morgen am Freitag grau, regnerisch bei maximal 20 Grad. Samstag dann volle Powersonne bis zu 28 Grad. Und Sonntag wechseln Sonne und Wolken ab.
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0: Auf den Straßen ist Mittagsruhe. Nur auf der Walgaustraße von Geis nach Bludesch 6 Minuten extra.
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0: Hey Leute. Endsport. Noch ein bisschen durchhalten, dann ist schon Feierabend. Extra Motivation gibt's von Taylor Swift. Auch sie war in den letzten Jahren ultra fleißig. Heute ist sie die reichste Musikerin der Welt. Hier ist Opalite.

0: Schönen Nachmittag und hallo an die Papas im Ländle. Sonntag ist euer großer Tag. Der Vatertag steht an. Und damit nicht immer das Gleiche auf dem Programm steht, ihr kennt's, Wandern und Bier. Hier ein paar frische Ideen. Kanu ausleihen und über den Bodensee schippern. Den Hofstallgarten unsicher machen oder ganz entspannt bei einer Bier- oder Weinverkostung zusammensitzen. Am Ende ist egal was, Hauptsache ihr verbringt Zeit miteinander. Und Grüße gehen raus an meinen Papa. Ich hätte da übrigens noch einen Schrank, der aufgebaut werden müsste.
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0: Schönen Nachmittag. Heute ist Donnerstag. Eigentlich ein guter Tag, um eure Frau oder euren Mann mit einem leckeren Abendessen zu überraschen. Warum? Einfach so. Andere sind von der Partnersuche noch so ein Stück entfernt und machen daraus gleich einen Song. Ray zum Beispiel mit Where is my husband? Wo ist mein Ehemann? Als Auftakt für 30 Minuten Musik am Stück.
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8: Grüße zu euch nach Alberschwende-Dorflinde. Da sind es 13 Grad, 17 in Feldkirch und 16 in Hörbranz. Die Sonne hat heute Gesellschaft bekommen. Wolken und ein paar Schauer sind mit dabei. Der Blick aufs Wochenende. Am Freitag wird es eher ungemütlich. Viele Wolken, immer wieder Regen und maximal 20 Grad. Dann die Wende in Richtung Sommer. Samstag strahlt die Sonne und sorgt für bis zu 28 Grad. Und am Sonntag gibt es einen Mix aus Sonne und Wolken.
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8: Der Blick auf die Straßen zeigt keine Staus über 10 Minuten. Ihr kommt ohne Verzögerung an euer Ziel. Gute Fahrt.
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0: Schönen Donnerstag auf Antenne Vorarlberg. Von großen Gefühlen zu großen Beats. Kiss Me bringt die Emotionen der Zehner zurück. Mit Dance Monkey geht's dann schwungvoll weiter Richtung Feierabend. Und Felix Jähn liefert mit Pride den Soundtrack für die kleine Feierabendparty. Das sind die Zehner, die 20er und natürlich die besten aktuellen Hits auf Antenne Vorarlberg.
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7: Ihr hört Antenne Vorarlberg und gleich gibt's die News mit Robin Leiner.
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7: Es ist 5:05.
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12: Mit Robin Leiner. Das Skigebiet Schettereck ist endgültig gerettet. Jürgen Sutterlüthi übernimmt nach der Insolvenz die Anlagen, berichten die VN. Der Investor möchte das Gebiet künftig auch im Sommer interessanter machen. Schettereck soll in den kommenden Jahren der perfekte Ort für Familien und für Natur- und Bikefans werden. Dafür gab es zuletzt zahlreiche Gespräche mit den Grundstückseigentümern vor Ort. Nach Protest gegen die geplante Deponie im Toastner und Thiesner Ried sucht die Stadt Feldkirch jetzt nach einer Lösung. Bürgermeister Manfred Rädler hat deshalb mit Projektbetreiber Wilhelm Hager gesprochen. Gemeinsam wollen sie eine Lösung finden, mit der alle Seiten leben können. Deshalb entfällt jetzt auch die für Dienstag geplante Infoveranstaltung. So viel Cannabis wie noch nie zuvor in Österreich hat die Polizei in Wien jetzt sichergestellt. Eine Tonne hatten Kriminelle in einer professionellen Halle angebaut. Die Polizei hat auch 13 Verdächtige festgenommen. Neben den Drogen hat sie auch Bargeld, Goldbarren und eine Schusswaffe gefunden. Und die gute Nachricht aus Vorarlberg: Bei der Stadtpolizei Feldkirch gehört zum ersten Mal eine Frau zur Führungsebene. Sabine Walser ist inzwischen stellvertretende Wachkommandantin. Wenn der Wachkommandant selbst nicht da ist, ist sie also die Chefin.
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7: Hallo nach Lochau, bei euch sind es 17 Grad, 13 in Krumbach und am Erlebnisbad bei Blue in Blue Dance, da sind 17. Heute ziehen neben der Sonne vor allem Wolken und Schauer durch. Der Freitag wird auch nass und eher frisch bei maximal 20 Grad. Am Samstag tritt der Sommer auf, viel Sonne und bis zu 28 Grad. Und der Sonntag bringt einen freundlichen Mix aus Sonne und Wolken.
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1: Feierabendverkehr im Ländle, das sind die Staus ab 10 Minuten. 11 Minuten Stau in Mäder auf der Schweizer Straße von der Grenze kommt und 10 Minuten Stop and Go in Höchst auf der Bruckerstraße Richtung Lustenau. Sonst geht's überall schneller durch. Gute Fahrt noch.

Übersetzt stolz. Gute Gelegenheit, euch selbst mal auf die Schulter zu klopfen. Für alles, was ihr heute geschafft habt. Egal ob groß oder klein. Seid einfach ein bisschen stolz auf euch. Wir feiern das jetzt gemeinsam mit

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Noch knapp 4 Stunden bis zum WM-Anpfiff. Das ist der Tipp für alle, die keinen Platz mehr im Kühlschrank haben und trotzdem pünktlich zum Anpfiff anstoßen wollen. Schnappt euch einen Eimer, füllt ihn mit kaltem Wasser und Eiswürfeln und gebt ordentlich

Salz dazu. Quasi wie Nudelwasser, nur eben für Bier und Co. Dann die Flasche rein und warten. Das Ganze wird deutlich schneller kalt als im Kühlschrank. Warum genau? Keine Ahnung. Physik war nie so mein Fach. Aber egal, das ist euer 10 Minuten WM-Getränkekühler-Hack auf Antenne Vorarlberg.

0: Ihr seid im Feierabend und wollt einfach nur abschalten. Dann heißt es jetzt Radio aufdrehen. Die 30 Minuten Musik am Stück liefern euch gleich die perfekten Beats zum Runterkommen und Durchatmen. Los geht's mit tiefer Stimme und einer noch tieferen Message. Ray Dalton mit Blood Running. Gleich.
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4: Bei euch in Innerbraz an der Maria-Hilf-Kapelle sind 16 Grad, 13 in Möckers und 17 in Dornbirn. Am Himmel ein Sonne-Wolken-Mix und das Wetter macht's diese Woche spannend. Der Freitag kommt eher in Grau, daher auch Regen und rund 20 Grad. Der Samstag hingegen zeigt, was er kann, Sonne satt und bis zu 28 Grad. Und am Sonntag einigen sich Sonne und Wolken auf einen Kompromiss.
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4: Hallo zu euch in das Lenkrad. 11 Minuten Stau in Höchst auf der Brucker Straße in Richtung Lustenau. Sonst geht's überall in unter 10 Minuten vorwärts. Etwas Geduld ist aber an den üblichen Spots gefragt. Gute und sichere Fahrt noch.
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0: Dann gibt's einen Mix aus Pop und Rock. Robbie Williams mit Love My Life. Außerdem läuft Love Fool, der 90er-Hit, neu aufgelegt und in den 20ern als Dance-Version zurück. Macht richtig Stimmung. Und natürlich darf auch einer der besten aktuellen Hits nicht fehlen. Alex Warren, Fever Dream.
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6: Viele von euch, die aus dem Gebiet Bregenzer Wald kommen, haben hier das Skifahren gelernt. Jetzt gibt's gute Nachrichten vom Skigebiet Schettereck.
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6: Es ist 5:05.
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8: Mit Robin Leiner. Das Skigebiet Schettereck ist endgültig gerettet. Nach der Insolvenz ist jetzt fix, dass Jürgen Sutterlüthi die Anlagen übernimmt, berichten die VN. Der Investor möchte das Gebiet künftig auch im Sommer interessanter machen. Schettereck soll in den kommenden Jahren ein Ort für Familien und für Natur- und Bikefans werden. Dafür gab es zuletzt auch zahlreiche Gespräche mit den Grundstückseigentümern vor Ort. Kredite werden wieder teurer. Die Europäische Zentralbank erhöht erstmals seit fast 3 Jahren den Leitzins auf 2,25%. Für Sparer sind die steigenden Zinsen eine gute Nachricht. Die EZB möchte mit ihrer Entscheidung verhindern, dass die Teuerung zu stark steigt. Experten gehen davon aus, dass der Leitzins im September nochmal erhöht wird. KI-Anbieter könnten künftig für falsche Antworten ihrer künstlichen Intelligenz bestraft werden. In Deutschland hat ein Gericht jetzt gegen Google geurteilt, denn die KI-Antworten enthalten immer wieder Fehler. Dafür haftet Google aus Sicht des Gerichts. Das Unternehmen will zwar gegen das Urteil vorgehen, doch Juristen sehen in der Entscheidung eine Signalwirkung. Weltweit laufen verschiedenste Gerichtsverfahren, weil falsche KI-Antworten betroffenen Menschen und Unternehmen schaden können. Und die gute Nachricht aus Vorarlberg: Dornbirn hat damit angefangen, den Klostergarten zu öffnen. Seit heute werden die ersten Teile der seitlichen Klostermauern entfernt und auch das bisherige Eingangstor ist weg. Schon in 8 Tagen wird der Klostergarten dann Teil des Stadtfests sein.
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6: Hallo nach Ragall, da sind es 12 Grad, 17 in Feldkirch und 10 bei euch in Schröcken an der Pfarrkirche. Heute macht ihr Sommerpause und so geht's auch erstmal weiter. Am Freitag dominieren Wolken und Regen, mehr als 20 Grad sind kaum drin. Am Samstag meldet sich der Sommer dann umso deutlicher zurück, bis zu 28 Grad. Und der Sonntag kommt mit Sonne und Wolken.
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6: Wie immer, viel los an den üblichen Verkehrshotspots. Aber auch da kommt ihr mit etwas Geduld in unter 10 Minuten durch. Gute und sichere Fahrt durchs Ländle.

0: Und hier ist Pia Sophie.
1: 500 Jahre made im Ländle. Die Firma Gebrüder Weiß versendet seit Jahrhunderten Waren aus Vorarlberg in die Welt. Wie dieser internationale Handel abläuft, hört ihr gleich. Jetzt gibt's

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1: Die Firma Gebrüder Weiß verschickt seit 500 Jahren Waren. Angefangen hier im Ländle, heute in die ganze Welt. Andreas Bürgeri, du bist Leiter der Niederlassung R&C in Wolfurt. Luft- und Seefracht, wie kann man sich das vorstellen? Vorarlberg hat ja weder einen Flughafen noch einen Hafen.
2: Wir sind am Güterbahnhof in Wolfurt stationiert und unser Terminal ist ein international anerkannter Flughafen. Und das ist einzigartig auf der Welt. Sprich, wir haben die Möglichkeit, am Standort alle Sendungen dementsprechend luftfahrtsicher zu versenden. Und das sucht seinesgleichen.
1: Was würde passieren, wenn Gebrüder Weiß einmal nicht liefern würde?
2: Die Transporte, die haben eine Wichtigkeit in der Region, weil wir beliefern Kunden, wir beliefern auch die Lebensmittelindustrie. Wir haben da in Österreich Zugsysteme aufgesetzt. Das hätte einen Impact in viele Bereiche.
1: Wir sind glücklich, dass wir Gebrüder Weiß bei uns im Ländle haben. Und das schon seit 500 Jahren.
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3: Hey, kennt ihr den schon?

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8: Wir messen 18 Grad in Lauterach, 17 in Dornbirn und 15 sind es in Mellau beim Kindergarten. Etwas Sonne kommt durch die Wolken, auch in der Nacht bleiben Wolken und Regen aber erstmal am Start. Und auch das Wochenende beginnt morgen am Freitag mit Wolken und Regen bei maximal 20 Grad. Dafür wird der Samstag wieder sommerlich, bis zu 28 Grad und Sonnenschein. Und auch Sonntag gibt es einen freundlichen Sonne-Wolken-Mix.
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8: Gute Nachrichten, die Straßen sind frei. Kommt noch gut und sicher an euer Ziel.
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2: Mode und Musik. 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Von 18 bis 21 Uhr gibt's aktuelle Modetrends und Live-Musik. Wer die 80er, 90er und 2000er liebt, geht am Freitag ins alte Hallenbad in Feldkirch. Da gibt's ab 20 Uhr die größten Hits aus 3 Jahrzehnten. On top gibt's gratis Leuchtstäbe für alle. Wer auf Feuerwehr und Blaulicht steht, geht am Samstag zur Feuerwehr Lustenau. Da gibt's einen Festtag mit Musik, Weinlaube, Kinderprogramm und als Highlight gibt's eine Fahrzeugweihe. 13 Ausstellungsorte, 59 Künstler. Das sind die Eckdaten von Kunst im Kio. Das ist Kunst und Handwerk an besonderen Orten am Samstag und Sonntag in Rötis. 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Es gibt was zum Essen und Trinken, also super Fußballstimmung ist da garantiert. 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
4: Es ist 5:07.
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5: Mit Robin Leiner. Das Skigebiet Schettereck ist endgültig gerettet. Nach der Insolvenz ist jetzt fix, dass Jürgen Sutterlüthi die Anlagen übernimmt, berichten die VN. Der Investor möchte das Gebiet künftig auch im Sommer interessanter machen, unter anderem auch für Biker. Für den nötigen Umbau gab es zuletzt schon zahlreiche Gespräche mit den Grundstückseigentümern. Rasen soll ab dem nächsten Jahr überall in Österreich gleich teuer sein. Die Regierung will einheitliche Strafen. Bisher gibt es zwischen den Bundesländern teils deutliche Unterschiede. Wer etwa mehr als 30 km/h zu schnell unterwegs ist, soll künftig überall mindestens 200 Euro zahlen. Auch andere Strafen sollen steigen. Die Regierung begründet das mit der Verkehrssicherheit, will so aber auch mehr Geld einnehmen. In 2 Stunden startet die Fußball-Weltmeisterschaft mit dem Eröffnungsspiel in Mexiko. Und schon in einer halben Stunde beginnt die große Eröffnungszeremonie, bei der singt Shakira dann auch den offiziellen WM-Song Dai Dai. Für den heimischen Handel ist so ein Großevent auch immer wichtig, denn ein Drittel der Menschen in Österreich möchte extra für die WM mehr Geld ausgeben, etwa für Deko, Getränke oder Gastronomie. Und die gute Nachricht aus Vorarlberg: Bei der Stadtpolizei Feldkirch gehört zum ersten Mal eine Frau zur Führungsebene. Sabine Walser ist inzwischen stellvertretende Wachkommandantin. Bürgermeister Manfred Rädler bezeichnet sie als ausgewiesene Expertin und er freut sich, dass sie die Aufgabe übernommen hat.
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4: Wir messen 17 Grad in Koblach, 16 in Bludenz und 14 bei euch in Hittisau beim Sägewerk. Die Wolken bleiben auch in der Nacht. Dazu gibt's noch mal eine Portion Regen obendrauf. Der 3-Tage-Trend. Freitag geht's mit maximal 20 Grad, Wolken und Regen durch den Tag. Samstag heißt es, rein in die kurze Hose. Der Sommer ist zurück, bis zu 28 Grad. Und Sonntag auch freundlich mit Sonne und Wolken.

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1: Schönen Abend euch. Ihr habt's gerade gehört, die Vorbereitungen für den WM-Anpfiff laufen. Bei uns im Studio haben die Stark schon fleißig dekoriert. Wir sind also startklar. Und für gute

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24: In Hart am Hafen messen wir aktuell 17 Grad, 17 Grad auch in Lustenau und in Bludenz sind es 16 Grad. Der Abend bleibt noch größtenteils trocken, ab Mitternacht gibt es aber auch immer wieder Regen. Der 3-Tage-Trend, auch morgen ist es grau und immer wieder regnet es. Erst am Abend gibt es mehr trockene Phasen bei höchstens 20 Grad. Das Wochenende startet dann wieder deutlich wärmer, bis zu 28 Grad sind am Samstag möglich. Dazu gibt es auch wieder mehr Sonne und der Sonntag bringt einen freundlichen und warme

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0: Hält's euch auf die Straßen, ihr verliert aktuell nirgendwo mehr als 5 Minuten. Kommt gut und sicher an euer Ziel.
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13: Es ist 5:08.
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16: Mit Martina Steidl. Die Opposition hat heute im Nationalrat am gestern präsentierten Doppelbudget der Regierung kein gutes Haar gelassen. Zufrieden zeigt sich Verteidigungsministerin Tanner. Das Verteidigungsressort darf sich im Gegensatz zu vielen anderen Ressorts über ein deutliches Plus freuen. Der Aufbauplan 2032 Plus muss allerdings angepasst werden, zitiert die Presse online. Den neuen Landesverteidigungsbericht für eine Nachfolge der Eurofighter ist im Budget allerdings auch nichts vorgesehen. Die neuen Eigentümer des Sporthändlers Hervis schließen heuer 17 der 93 Filialen.

0: Davon betroffen sind rund 100 Mitarbeiter. Gemeinsam mit dem Betriebsrat und der Gewerkschaft wurde für sie ein Sozialplan ausgearbeitet. Anfang des Jahres hatte der Handelskonzern Spar den Sporthändler Hörwes an zwei deutsche Investoren verkauft. Wegen einer aufgedruckten kriegerischen Schlachtszene muss Haiti auf den letzten Drücker noch seine Trikots für die Fußball-WM ändern. Es wird nun überarbeitet, war aber nicht als politisches Statement gedacht, heißt es. Haiti startet gegen Schottland am Samstag in Boston ins Turnier. Für Österreich geht die WM kommenden Mittwoch los mit dem Spiel gegen Jordanien. Zum Auftakt heißt es heute Abend Mexiko gegen Südafrika. Eine Kroko-Tasche ist dagegen überhaupt nichts Besonderes. In Paris wird eine Handtasche versteigert, die aus rekonstruierten Zellen eines Tyrannosaurus Rex hergestellt wurde. Ein Oberschenkelknochen des Dinos war vor 25 Jahren im US-Staat Montana gefunden worden. Der Wert der Tasche wird auf 300 bis 500.000 Euro geschätzt.
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3: In Dornbirn bei der Inatura messen wir aktuell 16 Grad, 15 Grad in Andelsbuch und in Dünz sind es 14 Grad. Viele Wolken begleiten uns durch den Abend, vor allem nach Mitternacht bringen die dann auch immer wieder Regen. Der 3-Tage-Trend. Auch morgen sind wieder viele Wolken unterwegs und die haben auch ein paar Schauer mit dabei. Erst am Abend wird es länger trocken. 20 Grad sind das Maximum morgen. Das Wochenende bringt dann den Sommer zurück. Mehr Sonne und bis zu 28 Grad und das sowohl am Samstag als auch am Sonntag.
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3: Es gibt gute Nachrichten von den Straßen im Ländle. Die sind frei, ihr kommt überall gut durch. Gute Fahrt euch.
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